0: Es ist 2 Uhr und 26 Minuten. 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
1: In dieser Nacht ist es meist klar. Örtlich bildet sich in den Tälern und im Allgäu Nebel. Bis zum Morgen stehen die Temperaturen bei etwa 8 bis 14 Grad. Heute ist der Sonntag freundlich. Am Mittag und am Nachmittag ist es verbreitet warm bis heiß. Später ziehen vor allem Richtung Alpen einzelne Schauer oder Gewitter auf.
2: Der Radio Schwaben 3-Tage-Trend.
1: Morgen geht es nach teils nebligem Start wieder oft sonnig weiter. Nachmittags sind nur vereinzelt Schauer möglich. Dazu 27 bis 29 Grad. Am Dienstag ist es noch etwas freundlicher und verbreitet sehr warm. Zur Wochenmitte ist es ähnlich, mit Sonne, ein paar Wolken und weiterhin sommerlich warmem Wetter zwischen Nordschwaben und dem Allgäu. Derzeit in Stadtbergen 12 Grad und wolkenlos, in Immenstadt 12 Grad und in Dillingen 14 Grad bei leicht bewölkt.
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1: Aktuell liegen uns keine Verkehrsstörungen vor. Meldungen über Blitzer oder Abstandsmessungen liegen uns im Moment nicht vor. Meldet Staus und Blitzer immer per WhatsApp unter 08000 11 82 11.
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1: Die Nacht ist bei uns meist klar. Örtlich bildet sich Nebel. Zum frühen Morgen bleibt es vor allem im Unterallgäu und im Ostallgäu stellenweise dunstig. Sonst wird es ein freundlicher Sonntag. Später am Tag gibt es zwischen Nordschwaben und dem Allgäu viel Sonne. Am Nachmittag ziehen einzelne Schauer oder kurze Gewitter durch. Dazu geht es aus der frischen Früh rasch rauf auf 27 bis 30 Grad. Der Radio Schwaben 3-Tage-Trend. Morgen geht es nach örtlichem Frühnebel erst freundlich los. Später sind wieder einzelne Schauer möglich bei 27 bis 29 Grad. Am Dienstag ist es überwiegend sonnig und noch etwas wärmer. Zur Wochenmitte freundlich bis leicht wechselhaft und sommerlich warm. Derzeit in Großaitingen 15 Grad und klar. In Nesselwang 12 Grad sowie in Genderkingen 13 Grad.
0: Es ist 2 Uhr und 57 Minuten. 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
2: Ich bin Justin Hamm. Die Fußballer des FC Bayern haben den DFB-Pokal gewonnen. 6 Jahre nach dem letzten Triumph durften die Münchner wieder im Olympiastadion von Berlin feiern. Mit 3:0 besiegte der Rekordchampion den Vorjahressieger Stuttgarts. Bayern-Profi Alexander Pavlovic bei Sky.
3: Natürlich habe ich davon immer geträumt und jetzt erlebe ich das jeden Tag, jede Woche, jeden Monat. Und heute habe ich den Pokal das erste Mal gewonnen und ist ein unbeschreibliches Gefühl und viel besser als in den Träumen.
2: Mann des Abends war einmal mehr Harry Kane, der alle 3 Tore für die Bayern erzielte. Kann die Bundeswehr uns im Ernstfall verteidigen? Die meisten Menschen in Deutschland gehen nicht davon aus, zeigt eine Umfrage im Auftrag der Bild. 72% gingen demnach eher oder gar nicht davon aus, dass die Truppe die Bürgerinnen und Bürger ausreichend schützen kann. Am größten ist die Angst der Befragten vor Cyberangriffen und Desinformation. Zum ersten Mal seit 2020 erhöht der ADAC die Jahresbeiträge und zwar ab dem 1. Januar um 10 bis 35 Euro. Grund dafür sind höhere Kosten für Energie, Personal, Ersatzteile sowie Abschlepp- und Werkstattleistungen, erklärte der Automobilclub. Letztes Jahr machte der ADAC 17 Millionen Euro Verlust. Betroffen von der Erhöhung sind insgesamt 22,7 Millionen Mitglieder. Der Sudetendeutsche Tag erreicht heute mit dem Haupttreffen im tschechischen Brünn seinen Höhepunkt. Als Hauptredner werden der bayerische Ministerpräsident Söder und der Sprecher der Sudetendeutschen Volksgruppe Posselt erwartet. Das traditionelle Pfingsttreffen der vertriebenen Sudetendeutschen und ihrer Nachkommen findet erstmals in Tschechien statt. In der Formel 1 bleibt Mercedes das Maß der Dinge. Allerdings ist in Kanada nicht der WM-führende Kimi Antonelli erstmals in Tschechien statt. In der Formel 1 bleibt Mercedes das Maß der Dinge. Allerdings ist in Kanada nicht der

0: Es ist 3 Uhr und 27 Minuten. 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
1: In der Nacht ist es bei uns erst oft klar. Örtlich gibt es aber Frühnebelfelder, vor allem in Nordschwaben sowie im Ostallgäu. Sonst bleibt es meist trocken, bei rund 8 bis 15 Grad. Am Morgen löst sich der Nebel rasch auf, danach gibt es viel Sonne. Später ziehen ein paar Wolken durch und zum Abend sind zwischen Nordschwaben und dem Allgäu, vor allem Richtung Allgäu, einzelne Schauer oder kurze Gewitter möglich.
2: Der Radio Schwaben 3-Tage-Trend.
1: Morgen gibt es teils Nebel. Dann ist es wieder freundlich und warm mit 27 bis 29 Grad. Am Nachmittag sind nur vereinzelt Schauer dabei. Am Dienstag überwiegt häufig die Sonne und es ist noch etwas wärmer. Zur Wochenmitte setzt sich das freundliche, frühsommerlich warme Wetter weitgehend fort. Die aktuellen Wetterwerte. In Meitingen 12 Grad und klar. In Memmingen 13 Grad und wolkenlos. In Genderkingen 13 Grad.
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1: Und da gibt es gute Nachrichten. Uns liegen derzeit keine Verkehrsstörungen und keine Blitzer vor.
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1: Die Nacht ist bei uns meist klar. Am frühen Morgen ziehen nur örtlich Nebelfelder durch, vor allem im Ostallgäu. Sonst wird der Tag freundlich. Später ist es in Bayerisch-Schwaben und dem Allgäu verbreitet warm bis heiß. Am Nachmittag und Abend sind einzelne Schauer oder Gewitter möglich. In der Nacht liegen die Tiefstwerte bei rund 8 bis 15 Grad. Der Radio Schwaben 3-Tage-Trend. Morgen beginnt oft sonnig, nachmittags ziehen wieder einzelne Schauer oder Gewitter auf, bei 27 bis 29 Grad. Am Dienstag ist es noch etwas freundlicher und verbreitet heiß. Zur Wochenmitte ähnlich warm, mit einem Mix aus Sonne und Wolken. Im Moment in Aichach 11 Grad und klar, in Bad Wörishofen 16 Grad und wolkenlos und in Illertissen 15 Grad.
0: Es ist 3 Uhr und 56 Minuten. 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
2: Ich bin Justin Hamm. Der FC Bayern München hat zum 21. Mal den Fußball-DFB-Pokal gewonnen und eine lange Durststrecke beendet. Mit 3:0 besiegte der Rekordchampion im Finale von Berlin den Vorjahressieger Stuttgart. Sturmstar Harry Kane schnürte in der zweiten Halbzeit einen lupenreinen Hattrick, alle drei Tore. Der unterlegene Stuttgart-Stürmer Dennis Undaff nach dem Spiel bei Sky.
3: Trotzdem muss ich sagen, überwiegt das Positive. Wir haben es wieder geschafft, hierher zu kommen, haben uns trotzdem für die Champions League qualifiziert. Ich glaube, wir können stolz auf uns sein. Natürlich wären wir gerne da, aber das gehört dazu. Wir haben jetzt gegen die beste Mannschaft in Deutschland gespielt, haben lange gut mitgehalten und wie gesagt, hat nur ein bisschen gefehlt.
2: Die Bayern feiern den ersten Pokaltriumph seit 2020. Im Krieg zwischen den USA und dem Iran nähern sich die beiden Seiten offenbar an. Das iranische Außenministerium spricht von kleiner werdenden Differenzen. US-Präsident Trump sieht eine Absichtserklärung so gut wie fertig. Das hatten zuvor auch Diplomaten angekündigt. Seit Wochen verzichten die USA auf Angriffe auf den Iran, um den Krieg diplomatisch zu beenden. Nach dem Großbrand in einer Nürnberger Schulturnhalle gibt es Kritik an Schaulustigen. Helfern zufolge kamen während des Feuers Menschen teilweise mit kleinen Kindern zur Einsatzstelle und standen im Rauch. Das sei extrem gefährlich und blockiere Zufahrtswege, heißt es von Hilfsorganisationen. Sie rufen dazu auf, nicht aus Neugier oder Sensationslust zu Einsatzstellen zu gehen. Der Großbrand ist seit dem Mittag gelöscht. Die Ursache ist immer noch unklar. Nach Schüssen in der Nähe des Weißen Hauses ist ein mutmaßlicher Angreifer tot. Vom Secret Service heißt es, die Person habe eine Waffe aus einer Tasche gezogen und das Feuer eröffnet. Daraufhin hätten Beamte das Feuer erwidert und den Verdächtigen getroffen. Auch ein unbeteiligter Passant wurde während des Schusswechsels verletzt. Der Vorfall wird nun untersucht. Die Filmfestspiele von Cannes sind mit der Verleihung der berüchtigten Goldenen Palme zu Ende gegangen. Der Preis ging dieses Jahr an den rumänischen Regisseur Cristian Mungiu für seinen Film Fjord. Die Hauptrollen wurden von Marvel-Star Sebastian Stan und Renate Reinzweck gespielt. Die Goldene Palme gilt neben dem Oscar und dem Golden Globe als eine der prestigeträchtigsten Auszeichnungen der Filmwelt.
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1: Aktuell sind uns keine Verkehrsbehinderungen und keine Blitzer bekannt. Weiterhin eine gute Fahrt.
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0: Es ist 4 Uhr und 26 Minuten. 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
1: Heute früh ist der Tag meist klar. Nur im Ostallgäu halten sich örtlich noch Nebelfelder. Danach setzt sich rasch die Sonne durch. Bis zum Mittag ist es freundlich und warm. Am Nachmittag ziehen einzelne Quellwolken auf. Später sind vereinzelt kurze Schauer möglich. In der kommenden Nacht liegen die Temperaturen bei etwa 10 bis 17 Grad. Der Radio Schwaben 3-Tage-Trend. Morgen geht es nach teils dunstigem Start oft sonnig weiter. Am Nachmittag mit ein paar Wolken und nur selten einem kurzen Schauer. Zwischen Nordschwaben und dem Allgäu am Dienstag ist es noch etwas freundlicher und verbreitet heißer, mit 29 bis 30 Grad. Zur Wochenmitte bleibt es überwiegend freundlich bis leicht wechselhaft, insgesamt aber auf sommerlichem Kurs. In Schwabmünchen 11 Grad und wolkenlos, in Mindelheim 15 Grad und klar und in Wallerstein 13 Grad.
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1: Und da gibt es gute Nachrichten. Uns liegen derzeit keine Verkehrsstörungen und keine Blitzer vor.
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1: Heute haben wir zwischen Donau und den Alpen oft noch einen klaren frühen Morgen. Im Ostallgäu örtlich mit Nebel. Am Vormittag zeigt sich verbreitet die Sonne, ab Mittag bilden sich Quellwolken und zum Abend ziehen stellenweise Schauer oder einzelne Gewitter auf. Dazu stehen sommerlich warme 27 bis 30 Grad an. Der Radio Schwaben 3-Tage-Trend. Morgen beginnt teils mit Nebelfeldern, danach ist es in Bayerisch-Schwaben und dem Allgäu meist freundlich und am Nachmittag erneut leicht wechselhaft. Die Frühtemperaturen liegen bei 9 bis 17 Grad. Am Dienstag überwiegt dann vielfach die Sonne und es ist noch etwas wärmer. Zur Wochenmitte ist es insgesamt freundlich bis leicht bewölkt und warm. Derzeit in Mering 11 Grad und klar, in Dietmannsried 10 Grad und wolkenlos und in Kaisheim 12 Grad.
0: Es ist 4 Uhr und 55 Minuten. 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
2: Ich bin Justin Hamm. Guten Morgen. Erstmals seit 6 Jahren haben die Fußballer des FC Bayern wieder den DFB-Pokal gewonnen. Im Finale von Berlin triumphierten die Münchner mit einem 3:0 gegen Vorjahressieger Stuttgart. Alle 3 Treffer erzielte Sturmstar Harry Kane in der zweiten Halbzeit, ein lupenreiner Hattrick. Insgesamt ist es für die Bayern der 21. DFB-Pokalsieg. Den letzten Triumph gab es aber wie gesagt 2020. Nun ist der Pokalfluch gebrochen. Laut einer Umfrage haben viele Menschen Zweifel an der Verteidigungsfähigkeit Deutschlands. In einer Befragung im Auftrag der Bild glauben nur 17%, dass die Bundeswehr Deutschland im Angriffsfall ausreichend verteidigen könnte. Kollege Uli Reitinger, wovor haben die Menschen denn am meisten Angst?
3: Sorgen vor einem russischen Angriff machen sich laut Umfrage allerdings nur noch 38%. Das waren vor einigen Monaten noch über 50%. Deutlich größer ist die Angst vor digitalen Angriffen. 2/3 der Befragten machen sich Sorgen, dass Cyberangriffe, Sabotageakte oder gezielte Desinformation das Leben in Deutschland beeinträchtigen könnten.
2: Demokratie lebt von Menschen, die mitmachen, heißt es von Bundespräsident Steinmeier. Zum 77. Geburtstag des Grundgesetzes hatte er für gestern den ersten deutschlandweiten Mitmachtag ausgerufen. Künftig soll es jährlich am 23. Mai Angebote von zum Beispiel Vereinen und Kommunen geben, um für das Ehrenamt zu werben. In rund 20 Städten haben viele Menschen den Geburtstag auch genutzt, um für ein AfD-Verbot auf die Straße zu gehen. Der Sudetendeutsche Tag erreicht heute mit dem Haupttreffen im tschechischen Brünn seinen Höhepunkt. Als Hauptredner werden der bayerische Ministerpräsident Söder und der Sprecher der Sudetendeutschen Volksgruppe Posselt erwartet. Das traditionelle Pfingsttreffen der vertriebenen Sudetendeutschen und ihrer Nachkommen findet erstmals in Tschechien statt. In der Formel 1 bleibt Mercedes das Maß der Dinge. Allerdings ist in Kanada bisher nicht der WM-führende Kimi Antonelli der Schnellste, sondern sein Teamkollege George Russell. Nach dem Sieg im Sprintrennen sicherte er sich in Montreal auch die Pole-Position für das heutige Rennen. In der Fahrerwertung liegt Russell aktuell 20 Punkte hinter Antonelli.
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1: Vorsicht auf der A7 Ulm Richtung Füssenreute zwischen Bad Grönenbach und der Raststätte Allgäuer Tor West. Wegen Gegenständen auf der Fahrbahn ist der Standstreifen blockiert. Außerdem sind Personen auf der Fahrbahn. Vorsicht auch auf der A96 Lindau Richtung München zwischen Memmingen Nord und Memmingen Ost. Der Standstreifen ist wegen eines liegen gebliebenen Fahrzeugs blockiert. Auf der B17 B300 Augsburg Richtung Landsberg, in Augsburg auf dem Oberbürgermeister Müllerring auf Höhe Göggingen, Ausfahrt Gabelsberger Straße, hat es einen Unfall gegeben. Zurzeit sind keine Radarfallen aufgebaut. Gute und sichere Fahrt.
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0: Es ist 5 Uhr und 25 Minuten. 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
1: Heute früh ist es bei uns meist klar. Nur im Ostallgäu gibt es örtlich noch Nebelfelder. Danach zeigt sich rasch die Sonne. Später ist es freundlich bis zeitweise wolkig. Am Nachmittag und Abend sind vereinzelt Schauer oder Gewitter möglich. Dazu stehen warme 27 bis 30 Grad an. Der Radio Schwaben 3-Tage-Trend. Morgen ist es oft sonnig, örtlich mit etwas Frühnebel. Danach gibt es wieder viel Sonne und nur vereinzelt Schauer bei 26 bis 29 Grad. Am Dienstag ist es noch etwas freundlicher und verbreitet warm. Zur Wochenmitte ist es ähnlich, mit Sonne und Wolken und weiter leicht steigender Tendenz in Bayerisch-Schwaben und dem Allgäu. Die aktuellen Wetterwerte. In Königsbrunn 13 Grad und klar. In Jengen 15 Grad und wolkenlos. In Wemding 16 Grad.
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1: Vorsicht auf der A7 Ulm Richtung Füssenreute zwischen Bad Grönenbach und Raststätte Allgäuer Tor West. Gegenstände auf der Fahrbahn, der Standstreifen ist blockiert und es besteht Gefahr durch Personen auf der Fahrbahn wegen Kleidung. Auf der A96 Lindau Richtung München zwischen Memmingen Nord und Memmingen Ost ist der Standstreifen wegen eines liegen gebliebenen Fahrzeugs blockiert. Im Sendegebiet gibt es im Moment keine Blitzer und Abstandsmessungen. Kommt gut ans Ziel.
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1: Heute ist es bei uns meist klar, im Ostallgäu gibt es örtlich noch Nebelfelder. Später wird es zwischen Nordschwaben und dem Allgäu warm bis heiß, mit verbreitet um 28 Grad. Am Nachmittag ziehen mehr Wolken auf, zum Abend sind einzelne Schauer oder Gewitter möglich.
2: Der Radio Schwaben 3-Tage-Trend.
1: Morgen beginnt teils mit Nebel, danach zeigt sich wieder oft die Sonne. Später sind erneut einzelne Schauer drin, die Frühwerte liegen bei 9 bis 16 Grad. Am Dienstag ist es noch etwas freundlicher und verbreitet heißer. Zur Wochenmitte ist es warm, mit Sonne und Wolken und nur örtlich mal einem Schauer. In Hornstetten klar bei 16 Grad, in Buxheim wolkenlos bei 11 Grad, in Asbach-Beumenheim 12 Grad.
0: Es ist 5 Uhr und 58 Minuten. 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
3: Ich bin Dominik Schweiger. Guten Morgen. Die Fußballer des FC Bayern haben den DFB-Pokal gewonnen. 6 Jahre nach dem letzten Triumph durften die Münchner wieder im Olympiastadion von Berlin feiern. Mit 3:0 besiegte der Rekordchampion den Vorjahressieger Stuttgart. Bayern-Profi Alexander Pavlovic bei Sky.
4: Natürlich habe ich davon immer geträumt und jetzt erlebe ich das jeden Tag, jede Woche, jeden Monat. Und heute habe ich den Pokal das erste Mal gewonnen und ist ein unbeschreibliches Gefühl und viel besser als in den Träumen.
3: Mann des Abends war einmal mehr Harry Kane, der alle 3 Tore für die Bayern erzielte. Der Iran-Krieg beeinflusst auch unser Leben. Stichwort Spritpreise. Nun hat US-Präsident Trump Hoffnung auf ein absehbares Ende gemacht. Er teilte mit, ein Rahmenabkommen über ein Ende des Krieges sei inzwischen weitgehend ausgehandelt. Als Bestandteil der Vereinbarung nannte Trump auch die Öffnung der Straße von Hormus. Der Iran betonte, weiter die Kontrolle über die wichtige Meerenge zu behalten. Autofahrer in Unterfranken mussten am Abend womöglich einen Umweg in Kauf nehmen. Weil neben der Autobahn ein Windrad in Brand geraten ist, war die A7 zwischen Kitzingen und Marktbreit stundenlang gesperrt. Die Feuerwehr rückte mit einem Großaufgebot an, auch Höhenretter kamen dazu. Weil es in 200 Metern Höhe gebrannt hat, konnte die Feuerwehr erstmal nicht viel ausrichten. Wie es zu dem Brand kam, ist noch unklar. Die Goldene Palme ist nach den Oscars und den Golden Globes eine der wichtigsten Filmauszeichnungen. In diesem Jahr hat der rumänische Regisseur Cristian Mungiu mit seinem Film Fjord den begehrten Preis beim Filmfestival in Cannes bekommen. Von der Jury hieß es, dem Regisseur gelingt mit Fjord ein moralisch vielschichtiges Drama über Familie, Erziehung und kulturelle Konflikte. Die deutsche Eishockeymannschaft hat bei der WM den 2. Sieg eingefahren. Die Chance auf den Viertelfinaleinzug sind aber trotz des 6:2 Erfolges gegen Österreich geschwunden. Parallel gewann Konkurrenz Lettland gegen die USA. Damit ist das DEB-Team auf noch mehr Schützenhilfe angewiesen. Letzter Gruppengegner ist Großbritannien.
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1: Und da gibt es gute Nachrichten. Uns liegen derzeit keine Verkehrsstörungen und keine Blitzer vor.
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0: Es ist 6 Uhr und 26 Minuten. 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
1: Heute ist es bei uns zwischen Donau und den Alpen meist klar, im Ostallgäu örtlich noch mit Nebel. Später ziehen ein paar Wolkenfelder auf. Am Nachmittag wird es warm bis heiß mit 27 bis 30 Grad und am Abend sind vereinzelt Schauer oder kurze Gewitter möglich. Der Radio Schwaben 3-Tage-Trend. Morgen geht es in Bayerisch Schwaben und dem Allgäu nach örtlichem Frühnebel wieder oft sonnig los. Später wechseln Sonne und Wolken, dazu 27 bis 29 Grad. Am Dienstag zeigt sich das Wetter noch freundlicher und etwas wärmer. Zur Wochenmitte ist es ähnlich sommerlich mit Sonne und lockeren Wolken. In Untermeitingen 13 Grad und klar, in Mauerstetten 15 Grad und wolkenlos, in Oettingen 12 Grad.
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1: Auf der B12 Buchlohe Richtung Kempten ist zwischen Jengen und Germaringen nach einem Unfall der rechte Fahrstreifen blockiert. Derzeit wird in unserer Region nicht geblitzt. Meldet Staus und Blitzer immer per WhatsApp unter 08000 11 82 11.
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1: Heute gibt es zwischen Nordschwaben und dem Allgäu teils Nebel, teils schon klaren Himmel. Danach zeigt sich rasch die Sonne. Bis zum Mittag wird es freundlich und warm. Am Nachmittag ziehen nur lockere Wolken durch, bei 27 bis 29 Grad. In der kommenden Nacht kühlt es vor allem im Allgäu und in den Nebellagen auf 10 bis 16 Grad ab. Örtlich bildet sich erneut Dunst oder Nebel.
2: Der Radio Schwaben 3-Tage-Trend.
1: Morgen gibt es nach frischem Start viel Sonne und nur zeitweise ein paar Wolken. Am Nachmittag angenehme 27 bis 29 Grad. Am Dienstag ist es meist freundlich. Im Allgäu beginnt der Tag stellenweise neblig. Zur Wochenmitte ziehen etwas mehr Wolken auf. Insgesamt ändert sich am warmen Frühsommerwetter aber nur wenig. In Welden 13 Grad und wolkenlos. In Marktoberdorf 15 Grad und klar. In Nersingen 12 Grad.
0: Es ist 6 Uhr und 57 Minuten. 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
3: Ich bin Dominik Schweiger. Guten Morgen. Viele Leute zweifeln offenbar daran, dass sich Deutschland im Fall der Fälle verteidigen kann. In einer INSA-Umfrage für die Bild am Sonntag hat diese Frage nicht mal jeder und jeder Fünfte mit Ja beantwortet. Uli Reitinger mit den Einzelheiten.
4: Selbst Experten hatten wiederholt gesagt, dass es der Bundeswehr an Ausrüstung und Soldaten fehlt. Deshalb wurde der Wehrdienst reformiert und wir rüsten auf. Kanzler Merz will Deutschland zur stärksten Armee Europas machen. Sorgen vor einem russischen Angriff machen sich laut Umfrage allerdings nur noch 38%. Das waren vor einigen Monaten noch über 50%.
3: In der Nähe des Weißen Hauses in Washington hat ein Mann auf Sicherheitsbeamte geschossen. Die wiederum hätten das Feuer erwidert und den Mann getroffen, hieß es. Er ist wenig später im Krankenhaus an seinen Verletzungen gestorben. Beim Schusswechsel ist auch ein Passant angeschossen worden. Unklar ist hier noch, aus welcher Waffe diese Kugel kam. US-Präsident Trump hielt sich während des Vorfalls im Weißen Haus auf. Der ADAC erhöht zum ersten Mal seit 6 Jahren seine Mitgliedsbeiträge. Ab Januar 2027 werden je nach Tarif zwischen 10 und 35 Euro mehr pro Jahr fällig. Als Gründe nennt der Automobilclub gestiegene Kosten, unter anderem für Energie, Personal sowie Abschlepp- und Werkstattleistungen. Der ADAC hatte im vergangenen Geschäftsjahr nach eigenen Angaben einen Verlust von 17 Millionen Euro gemacht. Die Deutsche Bahn will mit umfangreichen Bauarbeiten den Schienenverkehr in Nordostbayern zuverlässiger machen. Geplant sind unter anderem neue Gleise, modernisierte Brücken und die Sanierung eines Bahnübergangs. Für Fahrgäste bedeutet das zwischen Ende Juni und Ende Oktober allerdings Fahrplanänderungen und Ersatzbusse, unter anderem rund um Hof, Weiden, Marktredwitz und Schwandorf. Der FC Bayern hat den DFB-Pokal gewonnen. Gegen Titelverteidiger Stuttgart haben sich die Münchner mit 3:0 durchgesetzt. Für die Bayern ist es der 21. Pokalsieg. Während des Spiels hatten die Fanblöcke mit Pyrotechnik für massiven Rauch im Berliner Olympiastadion gesorgt. Das Spiel musste für mehrere Minuten unterbrochen werden.
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1: Auf der B12 Buchlohe Richtung Kempten ist zwischen Jengen und Germeringen nach einem Unfall der rechte Fahrstreifen blockiert. Im Moment gibt es keine Geschwindigkeitskontrollen. Die kostenfreie Verkehrs- und Blitzer-Hotline 08000 11 82 11.
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0: 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An dieser Stelle sagen wir Danke an alle, die heute auch im Einsatz sind. Vielleicht habt ihr ja dann frei, wenn wir wieder da sind.
1: Ja, das Frühstücksradio macht auch mal langes Wochenende. Ach. Aber dann am Dienstag ab 5 holen wir euch wieder ab und gehen durch die nächste kurze Woche mit euch, Lukas und Franzi, euer Team zwischen Kaffee und kalter Dusche.
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0: Es ist 7 Uhr und 24 Minuten. 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
1: Heute ist es bei uns zwischen Nordschwaben und dem Allgäu meist klar und freundlich. Im Laufe des Vormittags wird es oft sonnig, später ziehen mehr Wolken durch und am Nachmittag sind vereinzelt Schauer möglich. Dazu wird es rasch warm, mit Höchstwerten zwischen 27 und 30 Grad.
2: Der Radio Schwaben 3-Tage-Trend.
1: Morgen gibt es nach teils frischem Start mit 9 bis 16 Grad viel Sonne, dazu ein paar Wolken und erneut warmes Frühsommerwetter. Am Dienstag ist es überwiegend freundlich. Im Ostallgäu kann sich in der Früh örtlich Nebel halten. Zur Wochenmitte ziehen dann mehr Wolken auf. Insgesamt ändert sich am warmen Wetter aber nur wenig. Aktuell meldet Affing klar bei 16 Grad. In Oberstaufen 8 Grad. In Jettingen-Scheppach 11 Grad.
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1: Vorsicht auf der B12 Buchlohe Richtung Kempten zwischen Jengen und Germaringen. Nach einem Unfall ist der rechte Fahrstreifen blockiert. Außerdem befinden sich dort Personen auf der Fahrbahn. Im Moment gibt es keine Geschwindigkeitskontrollen. Die kostenfreie Verkehrs- und Blitzer-Hotline 08000 11 82 11.
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0: gleich mehr davon. 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
1: Heute Vormittag haben wir einen freundlichen Frühsommertag. Im Tagesverlauf ziehen zwischen Nordschwaben und dem Allgäu hier und da ein paar Wolken durch. Dazu ist es verbreitet warm mit 27 bis 29 Grad. In der kommenden Nacht kühlt es vor allem im Allgäu auf 10 bis 13 Grad ab. Örtlich kann sich dort wieder etwas Nebel bilden.
2: Der Radio Schwaben 3-Tage-Trend.
1: Morgen gibt es nach frischem Start erneut viel Sonne. Später einen Mix aus lockeren Wolken und freundlichen Abschnitten bei 27 bis 29 Grad. Am Dienstag ist es meist heiter bis leicht bewölkt und ähnlich warm. Zur Wochenmitte ziehen dann mehr Wolken auf. Insgesamt ändert sich am warmen Charakter aber nur wenig. Aktuell meldet Gessertshausen 15 Grad und wolkenlos, Sonthofen 10 Grad und klar sowie Mertingen 14 Grad.
0: Es ist 7 Uhr und 55 Minuten. 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
3: Ich bin Dominik Schweiger. Guten Morgen. Die christlichen Kirchen feiern heute Pfingsten. Das Fest erinnert an die Ausgießung des Heiligen Geistes und gilt als Geburtstag der Kirche. Der Name Pfingsten stammt vom griechischen Wort Pentekoste, also der 50. Gefeiert wird das Fest nämlich rund 50 Tage nach Ostern. Auch der morgige Pfingstmontag ist in Deutschland ein gesetzlicher Feiertag. Mit Blick auf die Fanfeste zur Fußball-Weltmeisterschaft sieht Innenminister Dobrindt momentan keine konkrete Bedrohungslage wegen des Iran-Konflikts. Den Zeitungen der Funke Mediengruppe hat er gesagt, dass die Sicherheitsbehörden die Lage aber sehr genau im Blick behalten, auch gegenüber möglichen extremistischen Gruppen oder einzelnen Personen. Dobrindt hat auch betont, dass sich die Einschätzung jederzeit ändern könne. Vor dem Weißen Haus in Washington ist es an einem Kontrollpunkt zu einem Schusswechsel gekommen. Nach Angaben des Secret Service zog ein Mann eine Waffe und schoss auf Sicherheitskräfte. Die Beamten erwiderten das Feuer. Dabei wurde der Verdächtige tödlich verletzt. Auch ein Passant wurde angeschossen. US-Präsident Trump hielt sich während des Vorfalls im Weißen Haus auf. Autofahrer in Unterfranken mussten am Abend womöglich einen Umweg in Kauf nehmen. Weil neben der Autobahn ein Windrad in Brand geraten ist, war die A7 zwischen Kitzingen und Marktbreit stundenlang gesperrt. Die Feuerwehr rückte mit einem Großaufgebot an, auch Höhenretter kamen dazu. Weil es in 200 Metern Höhe gebrannt hat, konnte die Feuerwehr erstmal nicht viel ausrichten. Wie es zu dem Brand kam, ist noch unklar. Der FC Bayern hat zum 21. Mal den Fußball-DFB-Pokal gewonnen und eine lange Durststrecke beendet. Mit 3:0 besiegte der Rekordchampion im Finale von Berlin den Vorjahressieger Stuttgart. Justin Hamm berichtet.
4: Eindrucksvolle Choreografien der Fans, aber eine recht chancenarme erste Halbzeit mit 0:0 ging es in die Pause. Und dann zeigten sich die Bayern in gewohnter Manier. In der 55. Minute der erste Streich von Harry Kane. Die Bayern drückten und drückten und dann traf Kane in der 80. zum zweiten Mal. Per Elfmeter schnürte der Engländer kurz vor Schluss den lupenreinen Hattrick. Der FC Bayern feiert den ersten DFB-Pokalsieg seit 6 Jahren.
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1: Vorsicht auf der A7 Ulm Richtung Füssen-Reute. Zwischen Reinhardshoftunnel und Füssen liegt ein toter Dachs auf der Fahrbahn. Im Moment gibt es keine Geschwindigkeitskontrollen. Die kostenfreie Verkehrs- und Blitzer-Hotline 08000 11 82 11.
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0: Es ist 8 Uhr und 27 Minuten. 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
1: Heute ist es bei uns erst oft noch klar und freundlich. Bis zum Mittag gibt es verbreitet viel Sonne. Später ziehen ein paar Wolkenfelder auf. Dazu wird es warm mit 27 bis 29 Grad. In der kommenden Nacht kühlt es vor allem im Allgäu und in einigen Tallagen wieder deutlich ab. Örtlich kann sich dort Frühnebel bilden.
2: Der Radio Schwaben 3-Tage-Trend.
1: Morgen gibt es in Bayerisch Schwaben und im Allgäu nach örtlichem Nebel erst freundliche Abschnitte. Später Sonne und lockere Wolken bei erneut 27 bis 29 Grad. Am Dienstag ist es meist heiter bis locker bewölkt und weiter warm. Zur Wochenmitte ziehen dann mehr Wolken auf. Insgesamt ändert sich am freundlichen Frühsommerwetter aber nur wenig. In Neuses 17 Grad und wolkenlos, in Füssen 16 Grad und klar, in Krumbach 17 Grad.
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1: Ruhiger und störungsfreier Verkehr im Sendegebiet. Und uns liegt nur ein Blitzer vor, auf der Rumplerstraße in Augsburg. Kommt's gut an.
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3: Zum Start in diesen Vormittag ist es bei uns verbreitet sonnig. In den frühen Morgenstunden hält sich vor allem im Ostallgäu örtlich Nebel. Sonst ist es trocken und nur schwach windig. Später zeigt es sich freundlich bis leicht bewölkt und sehr warm. Am Nachmittag stehen 27 bis 30 Grad an. Der Radio Schwaben 3-Tage-Trend. Morgen geht es nach teils sonnigem Start mit Sonne und lockeren Wolken weiter. Dazu wieder sehr warm mit 28 bis 30 Grad. Am Dienstag ist es meist freundlich, in Bayerisch-Schwaben und dem Allgäu anfangs stellenweise noch Nebel. Zur Wochenmitte ziehen mehr Wolken auf, insgesamt ändert sich aber nur wenig. Die aktuellen Wetterwerte. In Hornstetten 20 Grad und wolkenlos. In Obergünzburg 21 Grad und wolkenlos. In Harburg 18 Grad.
0: Es ist 8 Uhr und 55 Minuten. 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
4: Ich bin Dominik Schweiger. Guten Morgen. Die klassische SMS verliert in Deutschland immer weiter an Bedeutung. Nach Angaben der Bundesnetzagentur wurden letztes Jahr nur noch rund 2,9 Milliarden Kurznachrichten verschickt, fast halb so viele wie im Jahr davor. Im Schnitt verschickte jede aktive SIM-Karte nur noch etwa 2 SMS pro Monat. Viele Menschen nutzen stattdessen Messenger-Dienste wie WhatsApp, Signal oder Threema. Viele Leute zweifeln offenbar daran, dass sich Deutschland im Fall der Fälle verteidigen kann. In einer Insa-Umfrage für die Bild am Sonntag hat diese Frage nicht mal jeder und jeder Fünfte mit Ja beantwortet. Uli Reitinger mit den Einzelheiten.
5: Selbst Experten hatten wiederholt gesagt, dass es der Bundeswehr an Ausrüstung und Soldaten fehlt. Deshalb wurde der Wehrdienst reformiert und wir rüsten auf. Kanzler Merz will Deutschland zur stärksten Armee Europas machen. Sorgen vor einem russischen Angriff machen sich laut Umfrage allerdings nur noch 38%. Das waren vor einigen Monaten noch über 50%.
4: In der Nähe des Weißen Hauses in Washington hat ein Mann auf Sicherheitsbeamte geschossen. Die wiederum hätten das Feuer erwidert und den Mann getroffen, hieß es. Er ist wenig später im Krankenhaus an seinen Verletzungen gestorben. Beim Schusswechsel ist auch ein Passant angeschossen worden. Unklar ist hier noch, aus welcher Waffe diese Kugel kam. US-Präsident Trump hielt sich während des Vorfalls im Weißen Haus auf. Der ADAC erhöht zum ersten Mal seit 6 Jahren seine Mitgliedsbeiträge. Ab Januar 2027 werden je nach Tarif zwischen 10 und 35 Euro mehr pro Jahr fällig. Als Gründe nennt der Automobilclub gestiegene Kosten, unter anderem für Energie, Personal sowie Abschlepp- und Werkstattleistungen. Der ADAC hatte im vergangenen Geschäftsjahr nach eigenen Angaben einen Verlust von 17 Millionen Euro gemacht. Die Deutsche Bahn will mit umfangreichen Bauarbeiten den Schienenverkehr in Nordostbayern zuverlässiger machen. Geplant sind unter anderem neue Gleise, modernisierte Brücken und die Sanierung eines Bahnübergangs. Für Fahrgäste bedeutet das zwischen Ende Juni und Ende Oktober allerdings Fahrplanänderungen und Ersatzbusse. Unter anderem rund um Hof, Weiden, Marktredwitz und Schwandorf.
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3: Vorsicht auf der A96 München Richtung Lindau und in der Gegenrichtung nach München auf Höhe Rastplatz Wertachtal Nord. Dort sind Rehe auf der Fahrbahn. Nur ein Blitzer ist derzeit aufgebaut auf der Rumplerstraße in Augsburg. Kommt gut ans Ziel. Schönen Pfingstsonntag wünsche ich euch einen wunderschönen guten Morgen. Und falls es für euch noch in den Urlaub gehen soll, jetzt in den Pfingstferien, solltet ihr, was das Auto angeht, ein paar Tipps beachten. Mehr dazu gleich in dieser Stunde noch. Ich bin Melanie Knöppler. 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

0: So, ihr Lieben, einen wunderschönen Pfingstsonntagmorgen. Und falls ihr noch zu Hause seid, ja, muss ja nicht so sein, muss ja nicht so bleiben. Denn es sind ja noch 2 Wochen Pfingstferien. Viele nutzen das, um Urlaub zu machen. Also ich persönlich zum Beispiel auch und muss sagen, ich bin immer kurz vor der Schnappatmung, wenn ich für alle packen muss. Ganz furchtbar. Zum Glück übernimmt mein Mann dann solche Sachen wie sich um das Auto kümmern. Das ist nämlich auch wichtig, dass man da schaut, dass alles passt. Bastian Hambalgo vom ADAC hat da ein paar Tipps für uns.
1: Vor dem Start in den Urlaub sollten Reisende unbedingt den technischen Zustand des Fahrzeugs überprüfen. Alle Wartungen sollten vor Reisebeginn gemacht werden, Flüssigkeiten aufgefüllt und Reifen in einem guten Zustand sein. Die korrekte Beladung ist ebenfalls ein Muss. Eine gute Reiseplanung kann den Weg in den Urlaub zudem erleichtern. Informieren Sie sich daher über Regelungen im Ziel- und Reiseland und packen Sie ausreichend Proviant für die Reise ein.
0: Ja, allerdings kenne ich von meinen 4 Kindern, weil spätestens, wenn wir eigentlich aus dem Hof gefahren sind, ist es schon ganz wichtig, dass was zu knabbern mit dabei ist. Übrigens, denkt noch dran, den Reifendruck auf jeden Fall checken, denn wenn das Auto voll beladen ist, braucht es ein bisschen mehr. Ich wünsche euch einen wunderschönen Sonntag und wenn es für euch noch in den Urlaub geht, natürlich auch einen wunderschönen Urlaub.

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0: Es ist 9 Uhr und 26 Minuten. 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
1: Heute ist es bei uns zwischen Nordschwaben und dem Allgäu freundlich und rasch warm. Bis zum Mittag mit viel Sonne, später mit lockeren Wolkenfeldern und am Abend meist trocken. In der kommenden Nacht kühlt es auf etwa 10 bis 16 Grad ab. Im Ostallgäu kann sich örtlich Nebel bilden.
0: Der Radio Schwaben 3-Tage-Trend.
1: Morgen ist es nach frischem Start wieder oft sonnig und warm. Am Nachmittag mit ein paar Wolken bei 28 bis 29 Grad. Am Dienstag bleibt es ähnlich freundlich und noch etwas wärmer. Zur Wochenmitte dominieren dann mehr Wolken. Insgesamt ändert sich am warmen Frühsommerwetter aber nur wenig. In Rehling 20 Grad und wolkenlos. In Pronten 20 Grad und wolkenlos. In Bissingen 20 Grad und wolkenlos.
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1: Ihr habt freie Fahrt, derzeit gibt es keine Verkehrsbehinderungen. Und hier die neuesten Blitzer auf Radio Schwaben. In der Rumplerstraße in Augsburg, auf der Lindauer Straße in Kempten und auf der B16 bei Rosshaupten. Kommt gut an.
2: Schönen guten Morgen euch an diesem Pfingstsonntag. Ihr seid heute in Augsburg aufgewacht. Ja, dann herzlichen Glückwunsch, denn ihr lebt ziemlich sicher. Mehr dazu gleich in der nächsten halben Stunde hier bei Radio Schwaben. 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

0: Na, also in Bayern ist die Welt doch in Ordnung. Einen wunderschönen Pfingstsonntagmorgen wünsche ich euch. Augsburg gehört zu den sichersten Großstädten Deutschlands. Das hätten wir es gewusst. Laut aktuellem Städteranking landet Augsburg bundesweit auf Platz 2. Und das spürt man natürlich auch in der gesamten Region und auch im Umkreis. Natürlich kann jetzt nicht jedes Verbrechen immer verhindert werden, aber im Allgemeinen darf man sich in Bayerisch-Schwaben und im Allgäu definitiv sicher fühlen, sagt Martin Wilhelm vom Polizeipräsidium Schwaben-Nord.
1: Ja, ich freue mich persönlich sehr, dass unsere Stadt Augsburg erneut und wiederholt den 2. Platz unter den sichersten Großstädten in Deutschland, das sind Städte über 200.000 Einwohner, einnehmen konnte. Ich finde das ein starkes Signal an die Menschen in unserer Region.
0: Ja, wir sind halt alle friedliche und nette Leute. Was will man mehr? Also heute vielleicht noch einen kleinen Ausflug gefällig, dann auf jeden Fall in die mit sicherste Großstadt Deutschlands, Augsburg. Ich wünsche euch einen schönen Pfingstsonntag.
2: Ja!

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0: Ein langes Wochenende, ist das nicht schön? Einen wunderschönen Pfingstsonntag wünsche ich euch. Und wenn ihr heute noch was unternehmen wollt, ja, klar, gar kein Problem.
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0: Noch bis morgen geht's, das Pfingstfest in Kloster Lechfeld. Und da ist ganz schön viel geboten. Zum Beispiel ein Weißwurst-Frühshoppen. Ab 11 Uhr dann der Musikverein unter Meitingen, der ordentlich aufspielt. Und dann wird natürlich auch ordentlich gefeiert. Ab 18 Uhr, Eintritt kostet 8 Euro beim XX Lechfeld Cup. Und der Pfingstmarkt, der geht von 9 bis 18 Uhr. Ihr könnt da also schlendern und euch einfach einen schönen Pfingstsonntag machen. Übrigens alles nochmal nachzulesen bei uns auf der Internetseite radioschwaben.de.

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3: Der Vormittag ist freundlich. Bis zum Mittag setzt sich verbreitet die Sonne durch. Am Nachmittag wird es warm bis heiß mit meist 28 bis 30 Grad. Gegen Abend ziehen stellenweise Schauer oder einzelne Gewitter durch. Davor bleibt es oft noch längere Zeit trocken. In der Nacht kühlt es vor allem im Allgäu auf 9 bis 13 Grad ab. Örtlich kann sich dort wieder Nebel bilden. Der Radio Schwaben 3-Tage-Trend. Morgen gibt es nach frischem Start erst viel Sonne, später ein paar Wolken und vereinzelt Schauer. Dazu erneut 28 bis 30 Grad zwischen Nordschwaben und dem Allgäu. Am Dienstag geht es ähnlich weiter, oft freundlich und warm. Im Allgäu anfangs wieder mit einzelnen Nebelfeldern. Zur Wochenmitte bleibt das warme, leicht wechselhafte Wetter bei uns in Bayerisch Schwaben bestehen. Aktuell meldet Friedberg 22 Grad und wolkenlos. In Erkheim ebenfalls 22 Grad und wolkenlos. In Neu-Ulm 23 Grad.
2: Es ist 9 Uhr und 57 Minuten. 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
4: Ich bin Dominik Schweiger. Die gesetzlichen Krankenkassen warnen vor einem Milliardenloch in der Pflegeversicherung. Der GKV-Spitzenverband rechnet dieses Jahr mit einem Defizit von rund 4,2 Milliarden Euro. Verbandschef Blatt sagte dem Magazin Spiegel, ohne schnelle Reformen drohten die Finanzprobleme außer Kontrolle zu geraten. Gesundheitsministerin Wagen will noch vor der Sommerpause Vorschläge für eine Pflegereform vorlegen. Bei den Verhandlungen zwischen den USA und dem Iran über ein Ende des Krieges gibt es offenbar Fortschritte. Pakistan sprach nach einem Telefonat mit US-Präsident Trump von einem möglichen Durchbruch. Trump selbst meint, der Deal sei weitgehend ausgehandelt. Der Iran wiederum äußerte sich vorsichtiger. Medienberichten zufolge könnte eine verlängerte Waffenruhe vereinbart werden. Außerdem soll die Straße von Hormus wieder geöffnet werden. In der Nähe des Weißen Hauses in Washington hat es eine Schießerei gegeben. Ein Mann habe unvermittelt das Feuer auf Sicherheitskräfte eröffnet, heißt es. Er wurde von den Kräften vor Ort niedergeschossen und ist später im Krankenhaus gestorben. Lea Matschulat berichtet.
5: An der Nordseite des Weißen Hauses können Besucher dem Amtssitz des US-Präsidenten relativ nahe kommen und hier feuerte ein Mann mehrere Schüsse ab. Die Sicherheitskräfte reagierten schnell. Im Krankenhaus wurde der Angreifer für tot erklärt. Es soll sich CNN zufolge um einen 21-Jährigen gehandelt haben, der auch vorher schon mal am Weißen Haus aufgefallen war. Er soll damals eine Zufahrt blockiert haben.
4: Nächstes Wochenende wird für Reisende in Richtung Süden nicht leicht. Der Brennerpass zwischen Italien und Österreich ist wegen einer Demo dicht. Für Autos und Motorräder gilt die Sperre von 11 bis 19 Uhr, für Lastwagen schon ab 9 Uhr. Die Polizei rechnet mit langen Staus. Die Anwohner protestieren mit der Sperre gegen das extreme Verkehrsaufkommen über den Pass. Als Lösung hoffen viele auf den Brenner Basistunnel, dessen Nordzulauf startet in Deutschland. Die Bauarbeiten haben hier aber noch nicht einmal angefangen. In Paris starten heute die French Open. Tennisstar Alexander Zverev bekommt es zum Start mit dem Franzosen Benjamin Bonzi zu tun. Außerdem sind zum Auftakt auch die deutschen Profis Jannik Hanfmann und Tamara Korpatsch im Einsatz. Mit Favorit Novak Djokovic startet ebenfalls heute ins Turnier.
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3: Auf der A7 Richtung Füssen-Reute zwischen der Einfahrt Füssen und dem Grenztunnel Füssen-Blockabfertigung. Vorsicht auf der A8 Stuttgart Richtung München zwischen Dasing und Adelzhausen. Dort liegt ein Spanngurt auf dem linken und dem mittleren Fahrstreifen. Und hier die neuesten Blitzer auf Radio Schwaben. In Augsburg auf der Rumplerstraße, in Kempten auf der Lindauer Straße sowie auf der B16 bei Rosshaupten. Gute Fahrt mit Radio Schwaben.
6: Schönen Pfingstsonntag euch und damit keine Langeweile aufkommt, garteln wir gleich mal ein bisschen. Ich bin Melanie Kneppler. 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

0: Gärtner, aufgepasst, es wird langsam Zeit für die roten, süßen, leckeren Früchte. Der Frühling ist schon da, es wird wärmer und bald kommt auch der Sommer. Und die Sonne, die brauchen wir ganz dringend, denn dann ist Tomatenzeit. Tipps für daheim hat unser Radioschwaben-Gartenexperte Markus Schorer.
1: Ganz viele haben daheim Tomaten, ziehen die selber. Es geht sogar auf den Balkon, weil es gibt ganz tolle Balkon- und Buschtomaten. Aber auch im Gewächshaus oder an der Garage im Kübel funktionieren die wunderbar. Tomaten wollen volle Sonne, umso mehr Sonne, umso besser schmecken sie. Einen lockeren Boden und die brauchen richtig viel Dünger. Die sind richtige Starkzehrer. Beim Gießen bitte aufpassen, dass das Grün nicht nass wird. Dann beugt man nämlich Krautfäule vor. Und 2 bis 3 Wochen nach dem Einpflanzen dann schon wöchentlich mit einem starken Düngen beginnen. Tomaten haben richtig viel Hunger, sind richtige Starkzehrer. Und dann steht einer guten Ernte nichts mehr im Wege.
0: Ja, und das ist so lecker, kann ich euch sagen. Mein Mann ist nämlich Tomatenzucht-Fan und der hat jedes Jahr Tomaten. Also ganz ehrlich, da wollte keine mehr im Supermarkt kaufen. Die sind einfach fantastisch. Probiert's doch selber einfach mal aus. Eigene Tomaten, sowas Leckeres.

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1: Es ist 10 Uhr und 25 Minuten. 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
2: Jetzt am Vormittag ist es bei uns erst einmal verbreitet sonnig. Bis zum Mittag und Nachmittag wird es warm bis heiß mit meist 27 bis 30 Grad. Später ziehen stellenweise dichtere Wolkenfelder durch. Am Abend bleibt es oft trocken, nur vereinzelt sind ein paar Wolken mehr dabei. In der kommenden Nacht kühlt es im Ostallgäu örtlich auf rund 9 bis 12 Grad ab. Dazu kann sich dort stellenweise Nebel bilden.
3: Der Radioschwaben 3-Tage-Trend.
2: Morgen ist es zwischen Nordschwaben und dem Allgäu erst freundlich. Später gibt es Sonne und Wolken im Wechsel bei erneut 28 bis 29 Grad. Am Dienstag geht es ähnlich weiter, oft heiter bis locker bewölkt und weiterhin sehr warm. Zur Wochenmitte nehmen die Wolken wieder etwas zu. Insgesamt ist das Wetter aber freundlich und frühsommerlich. Aktuell meldet Kissing 23 Grad und wolkenlos. In Nesselwang klar bei 22 Grad, in Weißenhorn 24 Grad.
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2: Auf der A7 Richtung Füssen-Reute zwischen der Einfahrt Füssen und dem Grenztunnel Füssen-Blockabfertigung. Auf der B16 Kaufbeuren Richtung Füssen staut es sich in Füssen auf der Augsburger Straße bis zur Sebastianstraße zwischen Strausbergstraße und König-Ludwig-Brücke auf 2 Kilometern. Der Zeitverlust beträgt bis zu 14 Minuten. Und hier die neuesten Blitzer auf Radio Schwaben. Auf der B2 bei Gersthofen und auf der B16 bei Rosshaupten. In Kempten auf der Lindauer Straße sowie auf der A8 bei Gersthofen. Die kostenfreie Verkehrs- und Blitzer-Hotline 08000 11 82 11.
4: Gleich geht's bei uns in die Pfingstferien mit Willi Astor. Ich bin Melanie Knäppler. Euch einen schönen Pfingstsonntag. 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

0: Meine Kinder konnten es kaum erwarten. Endlich ist es soweit. Pfingstferien. Ja, manche von uns haben leider nur ein verlängertes Wochenende. Manche haben gar kein Wochenende. Aber wir steigen jetzt trotzdem mal gefühlsmäßig in die Ferien ein. Mit Willi Astor.
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2: Ja, servus, liebe Hörer von Radio Schwaben. Jetzt ist wieder Urlaubszeit. Die Ägypter haben übrigens dann auch Sphinxferien. Und wie schaut's bei Ihnen aus? Bleiben Sie auch daheim bei den Deutschen am Gardasee? Da ist doch der Deutsche daheim, da trifft man sie doch alle, die Nachbarn, die Freunde. Da muss man doch gar nicht ins Ausland, oder? Wozu in die Ferne schweifen, wo das Gute liegt saunah? Und wenn's schön warm ist, also weil wenn ich heute so durchs Klima wandle, wird's den Sommer bestimmt werden wie in der Sauna. Gut, sicherlich. Es gibt auch welche, die reisen diese Tage sogar bis nach Italien, ins Berlusconium. Also manchmal fährt man da schon wirklich einen Stiefel zusammen, gell? Also die italienische Hauptstadt selber werde ich eher nicht besuchen, weil die habe ich schon auf CD-ROM. Mei, dann mache ich heute vielleicht eine kleine Tour nach Verona, gell? Weil ich bin ja selber eine absolute Verona-Tour. Und dann besuche ich die Tante Grazie nebenbei. Da fällt mir ein, letztes Jahr an Pfingsten, da haben sie uns geblitzt, da bin ich reingerauscht in so ein italienisches Radar. Also in eine Fahrfalle. Naja, ich freue mich jedenfalls aufs Essen. Gell? Die Vorspeise bestelle ich immer beim Andi, also beim Andi Basti. Und als Dessert gibt's natürlich eine Melone. Aber ganz ehrlich, am meisten freue ich mich auf dem Strand. Weißt, wenn ich dann auf meinem Liegestuhl bin und mich brutzeln lasse, denke ich mir, bestimmt, warum ist denn schon wieder mein Ambre so leer? Ja, und falls dann ein paar Bella Ragazzi vorbeischlendern, dann denke ich besonders gern an Italien und die Po-Ebene. In diesem Sinne, herzliche Grüße und noch einen schönen Urlaub. Ihr Ingo Knito.
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1: Ein freier Tag wartet heute auf euch. Ihr hört Radio Schwaben, einen wunderschönen Pfingstsonntag. Ja, da will doch was unternommen werden, oder?
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1: Wie wär's denn mit dem Maifest auf dem Augsburger Stadtmarkt? Das geht noch bis um 14 Uhr. Da gibt's ein mobiles Spargelfeld mit dem Bargalhof. Außerdem kommt die Schrobenhausener Spargelkönigin Antonia die Erste vorbei. Natürlich gibt's ordentlich Musik. Außerdem Maibockbier und saisonale Spargel. Gerichte in der Marktgaststätte. Könnt ihr euch heute schon mal das Mittagessen machen sparen. Das Maifest auf dem Augsburger Stadtmarkt mit vielen regionalen Produkten und Frühlingsspezialitäten, toller Live-Musik und dem Stadtmarkt als Treffpunkt zum Genießen und Verweilen. Mehr dazu findet ihr bei uns auf der Internetseite radioschwaben.de.

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1: Heute Mittag gibt's viel Sonne und frühsommerliche Wärme. Richtung Abend ziehen ein paar Wolkenfelder durch, meist bleibt es aber trocken. In Bayerisch-Schwaben und dem Allgäu stehen rund 27 bis 30 Grad an. In der Nacht kühlt es besonders im Allgäu auf etwa 9 bis 16 Grad ab. Der Radio Schwaben 3-Tage-Trend. Morgen ist es erst freundlich. Am Nachmittag gibt es Sonne und lockere Wolken bei 28 bis 29 Grad. Am Dienstag geht es ähnlich weiter. Nach teils frischem Morgennebel im Ostallgäu ist es wieder oft freundlich und warm. Zur Wochenmitte zeigt sich das Wetter insgesamt stabil mit Sonne und Wolken und weiterhin spätsommerlich anmutender Wärme. Die aktuellen Wetterwerte. In Königsbrunn 24 Grad und wolkenlos. In Kaufbeuren 23 Grad und wolkenlos. In Monheim 24 Grad.
0: Es ist 10 Uhr und 56 Minuten. 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
2: Ich bin Dominik Schweiger. Am 11. Juni startet die Fußball-WM in den USA, Kanada und Mexiko. Wie sicher sind dabei Fanfeste, auch vor dem Hintergrund des Iran-Konflikts? Bundesinnenminister Dobrindt sieht momentan keine konkrete Bedrohungslage, das hat er den Funke-Medien gesagt. Mehr von Uli Reitinger.
3: Wenn Anhänger des Mullah-Regimes Rache üben wollen am verhassten Westen, sind Fanfeste natürlich dankbare Anschlagsziele. Konkrete Warnungen aber gibt es nicht und deswegen sagt Innenminister Dobrindt, es gebe aktuell keinen Anlass, von einer abstrakten in eine konkrete Bedrohungslage zu wechseln. Das aber, so Dobrindt weiter, könne sich jeden Tag ändern.
2: Dieses Jahr dürften den gesetzlichen Pflegeversicherungen gut 4,2 Milliarden Euro fehlen. Davon geht zumindest der Chef des GKV-Spitzenverbands Blatt aus. Dem Nachrichtenmagazin Spiegel hat er gesagt, dass die Finanzprobleme ohne schnelle Reformen außer Kontrolle geraten würden. Gesundheitsministerin Waken will noch vor der Sommerpause entsprechende Reformvorschläge vorlegen. Viele Menschen haben offenbar Zweifel an der Verteidigungsfähigkeit der Bundeswehr. Das geht aus einer Umfrage für die Bild am Sonntag hervor. Nur 17% der Befragten glauben demnach, dass die Bundeswehr Deutschland im Angriffsfall ausreichend verteidigen könnte. 72% sehen das eher nicht oder gar nicht so. Größer als die Sorge vor einem militärischen Angriff Russlands ist laut der Umfrage die Angst vor Cyberangriffen. Der ADAC erhöht zum ersten Mal seit 6 Jahren seine Mitgliedsbeiträge. Ab Januar 2027 werden je nach Tarif zwischen 10 und 35 Euro mehr pro Jahr fällig. Als Gründe nennt der Automobilclub gestiegene Kosten, unter anderem für Energie, Personal sowie Abschlepp- und Werkstattleistungen. Der ADAC hatte im vergangenen Geschäftsjahr nach eigenen Angaben einen Verlust von 17 Millionen Euro gemacht. Die christlichen Kirchen feiern heute Pfingsten. Das Fest erinnert an die Ausgießung des Heiligen Geistes und gilt als Geburtstag der Kirche. Der Name Pfingsten kommt vom griechischen Wort Pentekoste, also der 50. Gefeiert wird das Fest rund 50 Tage nach Ostern. Auch der morgige Pfingstmontag ist in Deutschland ein gesetzlicher Feiertag.
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1: Auf der A7 Richtung Füssenreute zwischen der Einfahrt Füssen und dem Grenztunnel Füssen kommt es zu Blockabfertigung. Vorsicht auf der A96 München Richtung Lindau zwischen Buchlohe West und Bad Wörishofen. Ein Reifen liegt auf der Fahrbahn, dazu ein Unfall, der Standstreifen ist blockiert. In der Gegenrichtung, auf der A96 Lindau Richtung München, zwischen Bad Wörishofen und Buchlohe West steht ein defekter PKW, auch hier ist der Standstreifen blockiert. Auf der B16 Kaufbeuren Richtung Füssen staut es sich in Füssen auf der Augsburger Straße zwischen Strausbergstraße und König-Ludwig-Brücke auf 2 Kilometern. Der Zeitverlust beträgt bis zu 15 Minuten. Und hier die neuesten Blitzer auf Radio Schwaben. Auf der B2 und auf der A8 bei Gersthofen. In Kempten auf der Lindauer Straße sowie auf der B16 bei Rosshaupten. Meldet Staus und Blitzer immer per WhatsApp unter 08000 11 82 11.
4: Pfingsten hören hier bei Radio Schwaben. Einen schönen Pfingstsonntag wünsche ich euch. Ich bin Melanie Knöppler.

0: Wie wunderbar die Pfingstferien, endlich mal mit schönem Wetter. Hatten wir auch schon länger nicht mehr, oder? Das schreit doch geradezu nach einem Ausflug. Wo könnte es hingehen? Vielleicht in die Allgäuer Alpen?
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2: Auf den Einödberg nach der Medaler Gabel lebte einst ein Hirte, der sehr nachlässig mit seinem Vieh umging. Eines Tages passierte ihm ein schwerer Fehler. Eine Kuh, die einer armen Witwe gehörte, stürzte den steilen Hang hinab. Statt sich zu sorgen, lachte der Hirte sogar darüber, wie das Tier den Abhang hinunterrollte. Doch nach seinem Tod fand er keine Ruhe mehr. Als Geist musste er die Kuh immer wieder den steilen Berg hinauftragen. Kaum hatte er sie oben, stürzte sie wieder hinunter. Dann musste er erneut hinabsteigen und von vorne beginnen. Und jedes Mal lachte er dabei laut, als würde er nie aufhören können. Diese unruhige Erscheinung brachte schließlich so viel Angst auf die Alm, dass kein Hirte mehr dort bleiben wollte. Sogar in der Hütte soll es gespukt haben. Damals holte man einen Kapuziner aus Immenstadt, der den Geist vertreiben sollte. Nach langen Gebeten gelang es ihm schließlich. Der Geist wurde gebannt, verlangte aber vorher noch nach etwas Fürwitz. Da aber keiner der Anwesenden wusste, was er damit meinte, gab man ihm stattdessen eine alte Ziege, die er wütend zerriss. Und so musste der Hirte weiter als Geist auf der Erde verweilen. So bleibt auch diese Geschichte als Warnung zurück. Über andere nicht zu lachen, besonders nicht über ihr Unglück.
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0: Es ist 11 Uhr und 24 Minuten. 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
1: Heute Mittag ist es sehr warm, bei 27 bis 30 Grad und nur wenig Wind. Am Abend ziehen zwischen Nordschwaben und dem Allgäu hier und da ein paar Wolken durch. Meist bleibt es aber freundlich. In der Nacht kühlt es vor allem im Allgäu deutlich ab. Dort kann sich stellenweise wieder Nebel bilden. Der Radio Schwaben 3-Tage-Trend. Morgen ist es oft sonnig, später gibt es Sonne und Wolken bei 25 bis 29 Grad. Am Dienstag ist es meist freundlich und noch etwas wärmer. Zur Wochenmitte ziehen wieder mehr Wolken auf. Insgesamt bleibt es aber angenehm warm. In Gersthofen wolkenlos bei 25 Grad, in Bad Hindelang klar bei 24 Grad sowie in Donauwörth 26 Grad.
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1: Auf der A7 Richtung Füssenreute zwischen der Einfahrt Füssen und dem Grenztunnel Füssen-Blockabfertigung. Vorsicht auf der A96 München Richtung Lindau zwischen Buchlohe West und Bad Wörishofen. Ein Reifen liegt auf der Fahrbahn, dazu ein Unfall, der Standstreifen ist blockiert. In der Gegenrichtung auf der A96 Lindau Richtung München zwischen Bad Wörishofen und Buchlohe West steht ein defekter PKW, der Standstreifen ist blockiert. Auf der B16 Kaufbeuren Richtung Füssen staut es sich in Füssen auf der Augsburger Straße zwischen Bildhauer Sturmstraße und König-Ludwig-Brücke sowie zwischen Strausbergstraße und König-Ludwig-Brücke auf 2 Kilometern mit bis zu 19 Minuten Zeitverlust. Und hier die neuesten Blitzer auf Radio Schwaben. Auf der B2 und der A8 bei Gersthofen, auf der B16 bei Rosshaupten sowie auf der Lindauer Straße in Kempten. Gute und sichere Fahrt.
2: Während ihr euch die Sonne auf den Bauch putzen lasst, gehen wir gleich in den tiefsten Winter mit meinem Kollegen Lukas Kunzel. Ich bin Melanie Kneppler, euch einen schönen Pfingstsonntag. 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

0: So klingt der Pfingstsonntag bei Radio Schwaben und ihr habt eine kleine Abkühlung nötig. Ja, jetzt ist er ja endlich mal da, der Sommer. Für die Abkühlung sorgt mein Kollege Lukas Künzel.
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2: Hier, pass auf, Opa-Modus. Früher, ne? Früher, da hat man nicht bei jedem Wetter Wintersport machen können. Heute ist das Gott sei Dank kein Problem mehr. Schneekanone und Co. sei Dank. Okay, so einfach ist es dann jetzt doch nicht. Denn so eine Schneekanone macht den Schnee, in dem kleine Wassertröpfchen in die Luft geblasen werden. Dort werden sie dann zu Eiskristallen und fallen als Schnee wieder runter. Na, was gemerkt? Diese Methode funktioniert nicht bei jedem Wetter. Es muss immer noch so circa 0 Grad kalt sein, denn sonst funktioniert das mit dem Kunstschnee einfach nicht. Problematisch ist auch der Verbrauch von so einer Schneekanone. Einmal ist der Stromverbrauch für den Propeller, der das Wasser hochwirft, ziemlich hoch. Und zum anderen braucht man ja auch ziemlich viel Wasser. 7 Liter pro Sekunde ist da überhaupt keine Seltenheit. Das Wasser kommt meistens aus großen Speicherseen. Die werden dann oft das ganze Jahr über von Bergbächen gefüllt.
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Das war der Pfingstsonntagvormittag hier bei Radio Schwaben. Wir haben heute mal geschaut, wie man Tomaten am besten an den Start bringt. Apropos an den Start bringt, auch das Auto muss ja hergerichtet werden für eventuelle Urlaubsplanungen. Auch da haben wir mit dem ADAC gesprochen, was denn zu beachten ist. Und es ging um die zweitsicherste Großstadt in Deutschland. Das ist Augsburg. Ich wünsche euch einen schönen restlichen Sonntag noch. Wir hören uns morgen wieder zum Start in den Pfingstmontag.

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1: Heute ist es bei uns freundlich und warm. Bis zum Nachmittag oft mit Sonne. Später ziehen hier und da ein paar Wolken durch. Am Abend sind zwischen Nordschwaben und dem Allgäu örtlich einzelne Schauer möglich. Davor stehen verbreitet noch einmal 28 bis 30 Grad an.
0: Der Radio Schwaben 3-Tage-Trend.
1: Morgen ist es meist sonnig. Im Tagesverlauf gibt es wieder mehr Wolken, aber nur selten einen kurzen Schauer. Dazu 28 bis 29 Grad. Am Dienstag ist es überwiegend freundlich und noch etwas wärmer. Zur Wochenmitte setzt sich das warme, teils wolkige Wetter fort. Im Allgäu kann es morgens örtlich neblig sein. Aktuell meldet Augsburg am Königsplatz 26 Grad und wolkenlos, Lindau 24 Grad und klar, sowie Holzheim 26 Grad.
0: Es ist 11 Uhr und 56 Minuten. 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
2: Ich bin Dominik Schweiger. Wir schreiben immer weniger SMS. Laut Bundesnetzagentur sind letztes Jahr gut 2,9 Milliarden von ihnen verschickt worden. Das ist gut die Hälfte von 2024. Ursula Winkler hat mehr Infos.
3: Wie viel kann in 160 Zeichen gesagt werden? Im absoluten SMS-Rekordjahr 2012 wussten das sicher noch viele. Damals wurden hierzulande knapp 60 Milliarden SMS versendet. 20 mal so viele wie zuletzt. Da waren es im Schnitt pro Nutzer nur noch 2 SMS im Monat. Die meisten schreiben ihre Nachrichten viel lieber in Chatdiensten wie WhatsApp oder Signal.
2: Mit Blick auf die Fanfeste zur Fußball-Weltmeisterschaft sieht Innenminister Dobrindt momentan keine konkrete Bedrohungslage wegen des Iran-Konflikts. Den Zeitungen der Funke Mediengruppe hat er gesagt, dass die Sicherheitsbehörden die Lage sehr genau im Blick behalten, auch gegenüber möglichen extremistischen Gruppen oder einzelnen Personen. Dobrindt hat aber auch betont, dass sich die Einschätzung jederzeit ändern könne. Nach dem schweren Grubenunglück in Nordchina dauern die Rettungsarbeiten weiter an. Nach Behördenangaben kamen bei einer Gasexplosion in einem Bergwerk 82 Menschen ums Leben. 2 weitere Personen werden noch vermisst. Zunächst hatten die chinesischen Behörden von 90 Todesopfern gesprochen, die Zahl später aber korrigiert. Die Ursache der Explosion ist weiterhin unklar. Vor dem Weißen Haus in Washington ist es an einem Kontrollpunkt zu einem Schusswechsel gekommen. Nach Angaben des Secret Service zog ein Mann eine Waffe und schoss auf Sicherheitskräfte. Die Beamten erwiderten das Feuer. Dabei wurde der Verdächtige tödlich verletzt. Auch ein Passant wurde angeschossen. US-Präsident Donald Trump hielt sich während des Vorfalls im Weißen Haus auf. In Paris starten heute die French Open. Tennisstar Alexander Zverev bekommt es zum Start mit dem Franzosen Benjamin Bonzi zu tun. Außerdem sind zum Auftakt auch die deutschen Profis Jannik Hanfmann und Tamara Korpatsch im Einsatz. Mit Favorit Novak Djokovic startet ebenfalls heute ins Turnier.
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1: Auf der A7 Richtung Füssen-Reute zwischen der Einfahrt Füssen und dem Grenztunnel Füssen Blockabfertigung. Auf der B16 Kaufbeuren Richtung Füssen staut es sich in Füssen auf der Augsburger Straße bis zur Sebastianstraße zwischen Bildhauer Sturmstraße und der König-Ludwig-Brücke auf 2 Kilometern. Außerdem zwischen der Strausbergstraße und der König-Ludwig-Brücke auf 1 Kilometer und zwischen der Dr.-Enzinger-Straße und der König-Ludwig-Brücke ebenfalls auf 1 Kilometer. Der Zeitverlust beträgt bis zu 19 Minuten. Und hier die neuesten Blitzer auf Radio Schwaben. Auf der B2 und der A8 bei Gersthofen, auf der B16 bei Rosshaupten sowie auf der Lindauer Straße in Kempten. Gute Fahrt mit Radio Schwaben. 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

0: Es ist 12 Uhr und 25 Minuten. 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
1: Heute Mittag gibt es viel Sonne, später ziehen ein paar Wolkenfelder durch und am Nachmittag wird es verbreitet warm bis heiß. In der Nacht kühlt es vor allem im Allgäu deutlich ab. Dort kann sich stellenweise wieder Nebel bilden, bei Tiefstwerten zwischen 9 und 16 Grad. Der Radio Schwaben 3-Tage-Trend. Morgen ist es zwischen Nordschwaben und dem Allgäu freundlich. Nachmittags gibt es Sonne und lockere Wolken bei 28 bis 29 Grad. Am Dienstag ist es meist freundlich und noch etwas wärmer. Im Ostallgäu beginnt der Tag erneut örtlich neblig. Zur Wochenmitte halten sich Sonne und Wolken die Waage. Insgesamt ist es frühsommerlich warm. In Dinkelscherben wolkenlos bei 27 Grad. In Ottobeuren ebenfalls wolkenlos bei 26 Grad. In Tapfheim 27 Grad.
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1: Auf der A7 Richtung Füssen-Reute zwischen der Einfahrt Füssen und dem Grenztunnel Füssen. Blockabfertigung. Und hier die neuesten Blitzer auf Radio Schwaben. Auf der B2 und der A8 bei Gersthofen. Auf der B16 bei Rosshaupten sowie auf der Lindauer Straße in Kempten. Meldet Staus und Blitzer immer per WhatsApp unter 08000 11 82 11.
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1: Heute am frühen Nachmittag ist es bei uns freundlich und warm. Dazu ziehen vielerorts nur zeitweise ein paar Wolken durch. Gegen Abend sind vereinzelt Schauer möglich, am ehesten Richtung Allgäu. In der Nacht kühlt es vor allem im Ostallgäu auf rund 9 Grad ab. Der Radio Schwaben 3-Tage-Trend. Morgen ist es zwischen Nordschwaben und dem Allgäu oft sonnig. Später gibt es hier und da lockere Wolken. Am Nachmittag meist freundliches Wetter bei 28 bis 29 Grad. Am Dienstag geht es ähnlich weiter, mit viel Sonne und nur einzelnen Wolken. Zur Wochenmitte ist es noch etwas wärmer, dazu nimmt die Bewölkung wieder etwas zu. Aktuell meldet Gessertshausen 26 Grad und wolkenlos. Marktrettenbach 24 Grad und wolkenlos. Nördlingen 27 Grad.
0: Es ist 12 Uhr und 55 Minuten. 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
2: Ich bin Dominik Schweiger. Papst Leo hat die Menschen an Pfingsten zu mehr Frieden und Versöhnung aufgerufen. Bei der Messe im Petersdom warnte er vor Gewalt und falschen Entwicklungen, die der Welt schadeten. Der Heilige Geist schenke dagegen Hoffnung und neue Kraft. Der Papst sagte außerdem, Kriege würden nicht durch Macht gewonnen, sondern durch Liebe. Pfingsten gilt im Christentum als das Geburtsfest der Kirche. Viele Menschen in Deutschland haben offenbar Zweifel an der Verteidigungsfähigkeit der Bundeswehr. Das geht aus einer Umfrage für die Bild am Sonntag hervor. Nur 17% der Befragten glauben demnach, dass die Bundeswehr Deutschland im Angriffsfall ausreichend verteidigen könnte. 72% sehen das eher nicht oder gar nicht so. Größer als die Sorge vor einem militärischen Angriff Russlands ist laut Umfrage die Angst vor Cyberangriffen. Am 11. Juni startet die Fußball-WM in den USA, Kanada und Mexiko. Wie sicher sind dabei Fanfeste, auch vor dem Hintergrund des Iran-Konflikts? Bundesinnenminister Dobrindt sieht momentan keine konkrete Bedrohungslage, das hat er den Funke-Medien gesagt. Mehr von Uli Reitinger.
3: Wenn Anhänger des Mullah-Regimes Rache üben wollen am verhassten Westen, sind Fanfeste natürlich dankbare Anschlagsziele. Konkrete Warnungen aber gibt es nicht und deswegen sagt Innenminister Dobrindt, es gebe aktuell keinen Anlass, von einer abstrakten in eine konkrete Bedrohungslage zu wechseln. Das aber, so Dobrindt weiter, könne sich jeden Tag ändern.
2: Nächstes Wochenende wird für Reisende in Richtung Süden nicht leicht. Der Brennerpass zwischen Italien und Österreich ist wegen einer Demo dicht. Für Autos und Motorräder gilt die Sperre von 11 bis 19 Uhr, für Lastwagen schon ab 9 Uhr. Die Polizei rechnet mit langen Staus. Die Anwohner protestieren mit der Sperre gegen das extreme Verkehrsaufkommen über den Pass. Als Lösung hoffen viele auf den Brenner-Basistunnel, dessen Nordzulauf startet hier bei uns in Deutschland. Die Bauarbeiten haben aber noch nicht mal angefangen. Die Goldene Palme ist nach den Oscars und den Golden Globes eine der wichtigsten Filmauszeichnungen. In diesem Jahr hat der rumänische Regisseur Cristian Mungiu mit seinem Film Fjord den begehrten Preis beim Filmfestival in Cannes bekommen. Von der Jury hieß es, dem Regisseur gelingt mit Fjord ein moralisch vielschichtiges Drama über Familie, Erziehung und kulturelle Konflikte.
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1: Vorsicht auf der B17 zwischen Landsberg und Augsburg auf Höhe Königsbrunn Nord sind in beiden Richtungen Personen auf der Fahrbahn. Und hier die neuesten Blitzer auf Radio Schwaben. Auf der B2 und auf der A8 bei Gersthofen sowie auf der Lindauer Straße in Kempten. Die kostenfreie Verkehrs- und Blitzer-Hotline 08000 11 82 11.
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0: Kennt ihr dieses Gefühl, wenn einem an einem Sonntag auffällt, dass morgen nicht der Wecker klingelt? Ist das geil? Wir hoffen, ihr habt ein tolles Pfingstwochenende.
1: Vielleicht steht ihr gerade am Grill und wir versorgen euch mit mehr 80er, 90ern und aktuellen Hits hier auf Radio Schwaben. Vielleicht gerade mit der Family am Esstisch, am Lagerfeuer mit Freunden.
0: Oder ihr seid auch heute fleißig, gibt's ja auch. An dieser Stelle sagen wir Danke an alle, die heute auch im Einsatz sind. Vielleicht habt ihr ja dann frei, wenn wir wieder da sind.
1: Ja, das Frühstücksradio macht auch mal langes Wochenende. Ach. Aber dann am Dienstag ab 5 holen wir euch wieder ab und gehen durch die nächste kurze Woche mit euch, Lukas und Franzi, euer Team zwischen Kaffee und kalter Dusche.
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0: Es ist 13 Uhr und 25 Minuten. 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
1: Am frühen Nachmittag ist es bei uns freundlich und warm. Bis zum Abend gibt es viel Sonne. Später ziehen örtlich ein paar Wolken durch. In der Nacht kühlt es vor allem im Allgäu deutlich ab. Zum Morgen sind dort stellenweise Nebelfelder möglich. Die Tiefstwerte liegen zwischen 8 und 17 Grad. Der Radio Schwaben 3-Tage-Trend. Morgen ist es oft sonnig, danach meist freundlich mit einzelnen Wolken und am Nachmittag wieder warm bei 28 bis 29 Grad. Am Dienstag setzt sich das überwiegend freundliche Wetter fort, oft scheint die Sonne. Zur Wochenmitte nehmen die Wolken zwischen Nordschwaben und dem Allgäu wieder etwas zu, insgesamt ist es aber meist trocken. In Untermaitingen 27 Grad und wolkenlos, in Kempten am Rathaus 26 Grad und klar. In Buttenwiesen 28 Grad.
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1: Die Polizei meldet derzeit keine Verkehrsbehinderungen in Bayerisch-Schwaben. Und hier die neuesten Blitzer auf Radio Schwaben. Auf der B2 und auf der A8 bei Gersthofen. Auf der Augsburger Straße in Königsbrunn, auf der OAL3 bei Untertingau sowie auf der Lindauer Straße in Kempten. Gute und sichere Fahrt.
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1: Heute Nachmittag gibt's viel Sonne, dazu nur lockere Wolken und meist wenig Wind. Am Abend ziehen stellenweise dichtere Wolken durch. Im Ostallgäu kann sich in der Nacht örtlich Nebel bilden. Die Temperaturen gehen dann auf etwa 9 bis 17 Grad zurück.
2: Der Radio Schwaben 3-Tage-Trend.
1: Morgen ist es oft sonnig, später ziehen ein paar Wolkenfelder durch. Insgesamt bleibt's aber freundlich und mit 28 bis 30 Grad wieder sehr warm. Am Dienstag setzt sich das sonnige und trockene Wetter meist fort. Zur Wochenmitte ist es ähnlich warm. Dazu gibt's etwas mehr Wolken und nur vereinzelt einen Schauer zwischen Bayerisch-Schwaben und dem Allgäu. Aktuell meldet Affing 28 Grad und wolkenlos, Babenhausen 27 Grad und klar, sowie Rhein am Lech 28 Grad.
0: Es ist 13 Uhr und 57 Minuten. 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
3: Ich bin Gregor Jussi Moser. Viele Menschen zweifeln an der Verteidigungsfähigkeit Deutschlands. Das zeigt eine Umfrage für die Bild am Sonntag. Demnach glauben nur 17% der Befragten, dass die Bundeswehr Deutschland bei einem Angriff ausreichend verteidigen könnte. Mehr von Tine Klimach.
4: Über 70% der Befragten sind der Auffassung, die Bundeswehr ist eher nicht oder gar nicht in der Lage, Deutschland ausreichend zu verteidigen, wenn es zu einem Angriff käme. Und das muss nicht zwingend ein militärischer Angriff sein. Wie die Insa-Umfrage für die Bild am Sonntag auch zeigt, beunruhigt die meisten eher ein möglicher Cyberangriff als ein Angriff Russlands.
3: Bayerns Ministerpräsident Söder will, dass die Länder mehr bei den Entscheidungen der Bundesregierung mitbestimmen dürfen. Im Deutschlandfunk verwies er auf die geplatzte 1.000 € Entlastungsprämie für Arbeitnehmer. Söder meint, einige Bundesländer hätten große Probleme mit möglichen Steuerausfällen. Papst Leo hat an Pfingsten zu Frieden und Versöhnung aufgerufen. Bei der Messe im Petersdom sagte er, Gewalt und Irrtümer würden die Welt altern lassen. Der Heilige Geist dagegen bringe neue Kraft und Hoffnung. Zum Abschluss seiner Predigt betonte der Papst, Kriege würden nicht durch Supermächte gewonnen, sondern durch die Allmacht der Liebe. Pfingsten gilt als Geburtstag der Kirche. Es ist sommerlich heiß in Bayern. Gesundheitsministerin Gerlach hat die Kommunen vor diesem Hintergrund zu mehr Hitzeschutz aufgerufen, auch weil die Hitzewellen durch den Klimawandel immer häufiger vorkommen. Besonders gefährdet seien ältere Menschen, Kinder, Schwangere und Menschen mit Vorerkrankungen. Viele Kommunen setzen laut Ministerium bereits auf mehr Begrünung, Trinkwasserspender und Frischluftschneisen. In Paris starten heute die French Open. Tennisstar Alexander Zverev bekommt es zum Start mit dem Franzosen Benjamin Bonzi zu tun. Außerdem sind zum Auftakt auch die deutschen Profis Jannik Hanfmann und Tamara Korpatsch im Einsatz. Mitfavorit Novak Djokovic startet ebenfalls heute ins Turnier.
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1: Auf der A96 München Richtung Lindau zwischen Stetten und Erkheim ein Unfall. Der Standstreifen ist blockiert. Und hier die neuesten Blitzer auf Radio Schwaben. Auf der B2 bei Gersthofen und auf der A8 bei Gersthofen. Auf der B25 bei Reimlingen, auf der B12 bei Kaufbeuren sowie auf der B19 bei Fischen. Gute Fahrt mit Radio Schwaben.
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0: Es ist 14 Uhr und 26 Minuten. 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
1: Heute Nachmittag ist es bei uns freundlich und warm. Bis zum Abend ziehen zeitweise mehr Wolken durch. Meist bleibt es aber trocken bei rund 27 bis 30 Grad. In der Nacht kühlt es vor allem im Allgäu deutlich ab. Dort kann sich örtlich wieder Nebel bilden. Der Radio Schwaben 3-Tage-Trend. Morgen ist es in Bayerisch-Schwaben und im Allgäu oft sonnig. Später gibt es Sonne und Wolken im Wechsel. Dazu wieder warme 28 bis 30 Grad. Am Dienstag geht es ähnlich weiter. Häufig freundlich und noch etwas wärmer. Zur Wochenmitte nehmen die Wolken eher zu. Stellenweise sind dann auch Schauer dabei. In Mehring 27 Grad bei wolkenlosem Himmel. In Wertach 25 Grad und klar. Sowie in Wertingen 29 Grad.
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1: Vorsicht auf der A7 Ulm. Richtung Füssen-Reute zwischen Nersingen und dem Rastplatz Buchwald West ist wegen eines defekten Pkw die linke Parallelfahrbahn blockiert und zwischen Memmingen Süd und Woringen liegen mehrere Kartons auf der Fahrbahn. Auf der A96 München Richtung Lindau ist zwischen Stetten und Erkheim nach einem Unfall der Standstreifen blockiert. Und hier die neuesten Blitzer auf Radio Schwaben. Auf der B2 bei Gersthofen und auf der B19 bei Fischen. Gute und sichere Fahrt.
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1: Am Nachmittag ist es bei uns warm bis heiß. Gegen Abend ziehen zeitweise mehr Wolken durch. Meist bleibt es aber trocken. In der Nacht kühlt es deutlich ab auf etwa 9 bis 17 Grad. Im Ostallgäu kann sich stellenweise Nebel bilden. Und der Radio Schwaben 3-Tage-Trend. Morgen ist es erst freundlich. Später gibt es in Bayerisch Schwaben und dem Allgäu Sonne und Wolken bei erneut warmen 28 bis 29 Grad. Am Dienstag ist es ähnlich, oft freundlich und noch etwas wärmer. Zur Wochenmitte nehmen die Wolken wieder zu. Insgesamt bleibt es aber frühsommerlich. In Velden 29 Grad und wolkenlos. In Oberstdorf 28 Grad und klar. Und in Burtenbach 29 Grad.
0: Es ist 14 Uhr und 56 Minuten. 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
2: Ich bin Gregor Jusse Moser. Das heiße Pfingstwochenende genießen viele im oder am Wasser. Es ist oft voll an den Seen und in Frei- und Schwimmbädern. Die Deutsche Lebensrettungsgesellschaft warnt jedoch vor der Gefahr tödlicher Badeunfälle. Mehr von Tanja Wagner.
3: So mancher Bademeister durfte die Tage mit einem mulmigen Gefühl am Beckenrand sitzen. Denn noch immer gibt es laut DLRG viel zu viele Nichtschwimmer im Land. In etlichen Schwimm- und Freibädern gilt mittlerweile die Regel, ohne Bronzeabzeichen geht's ohne Erwachsenebegleitung auch nicht hinein. Große Gefahren lauern auch an unbeaufsichtigten Badestellen.
2: Die christlichen Kirchen feiern heute Pfingsten. Das Fest gilt als Geburtstag der Kirche. Der Name Pfingsten stammt vom griechischen Wort Pentekoste, also der 50., weil das Fest rund 50 Tage nach Ostern gefeiert wird. Auch der morgige Pfingstmontag ist in Deutschland ein gesetzlicher Feiertag. Bei einer Messe in Petersdom hat Papst Leo zu Frieden und Versöhnung aufgerufen. In 18 Tagen beginnt die Fußball-Weltmeisterschaft in den USA, Kanada und Mexiko. Mit Blick auf Fanfeste in Deutschland sieht Innenminister Dobrindt momentan keine konkrete Bedrohungslage wegen des Iran-Konflikts. Den Zeitungen der Funke Mediengruppe hat er gesagt, dass die Sicherheitsbehörden die Lage sehr genau im Blick behalten. In Füssen hat die Polizei zwei Hunde aus einem überhitzten Auto gerettet. Die Tiere waren am frühen Abend über längere Zeit in dem Fahrzeug eingesperrt. Gegen die 71-jährige Besitzerin läuft jetzt ein Ermittlungsverfahren wegen eines möglichen Verstoßes gegen das Tierschutzgesetz. Die Polizei erinnert nochmal, Kinder und Tiere sollten bei hohen Temperaturen nicht im Auto gelassen werden, auch nicht bei geöffnetem Fenster. Die Zahl klingt erstmal hoch. Der Bundesnetzagentur zufolge sind letztes Jahr in Deutschland knapp 3 Milliarden SMS verschickt worden. Das waren aber nur noch etwa halb so viele wie im Jahr davor. Außerdem sind 3 Milliarden auf einen Handynutzer in Deutschland runtergerechnet nicht viel. In Zeiten von WhatsApp, Signal und Co. verliert die SMS immer mehr an Bedeutung. Auch Banken und Unternehmen setzen zunehmend auf andere Sicherheitsverfahren statt auf SMS-Codes.
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1: Auf der A7 Ulm Richtung Füssen-Reute steht zwischen Nersingen und Dreieck Hittestetten ein defekter PKW. Der linke Fahrstreifen ist blockiert. Und uns liegt nur ein Blitzer vor, auf der A8 bei Gersthofen. Kommt's gut an.
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0: Es ist 15 Uhr und 24 Minuten. 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
1: Heute Nachmittag ist es bei uns freundlich und warm, bis zum Abend oft sonnig. Später ziehen stellenweise mehr Wolken durch. In der Nacht kühlt es vor allem im Allgäu deutlich ab. Dort bildet sich örtlich wieder Nebel, während Augsburg etwas milder bleibt mit Tiefstwerten zwischen 9 und 17 Grad. Der Radio Schwaben 3-Tage-Trend. Morgen ist es zwischen Nordschwaben und dem Allgäu meist sonnig. Am Mittag und Nachmittag gibt es Sonne und Wolken. Insgesamt bleibt es warm mit 28 bis 30 Grad. Am Dienstag setzt sich das freundliche Wetter oft fort. Im Allgäu beginnt der Tag erneut örtlich neblig. Zur Wochenmitte ziehen dann mehr Wolken auf. Dazu ist es etwas unbeständiger. In Pöttmes 31 Grad. In Germaringen 25 Grad und wolkenlos. In Gundelfingen 28 Grad und wolkenlos.
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1: Uns liegen im Moment keine Staus und Behinderungen vor. Es ist nur ein Blitzer gemeldet auf der B19 bei Fischen. Gute Fahrt mit Radio Schwaben.
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1: Der Nachmittag ist bei uns freundlich und sehr warm. Später ziehen nur vereinzelt ein paar Wolken durch. In der kommenden Nacht kühlt es deutlich ab. Im Ostallgäu örtlich sogar auf nur rund 9 Grad. Sonst bleibt es meist mild. Der Radio Schwaben 3-Tage-Trend. Morgen ist es in Bayerisch-Schwaben und dem Allgäu oft sonnig. Am Nachmittag ziehen hier und da Wolken auf. Dazu gibt es wieder warme 28 bis 30 Grad. Am Dienstag geht es ähnlich weiter. Nach teils frischem Start viel Sonne, später lockere Wolken und noch etwas höhere Werte. Zur Wochenmitte ist es insgesamt warm bis heiß, dann aber häufiger mit dichten Wolken und stellenweise Schauern, besonders zwischen Donau und den Alpen. Im Moment haben wir in Aindling 29 Grad, in Immenstadt 26 Grad bei geringer Bewölkung und in Dillingen 30 Grad bei leichter Bewölkung.
0: Es ist 15 Uhr und 57 Minuten. 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
2: Ich bin Gregor Jusse Moser. Bei hohen Temperaturen am Pfingstwochenende hat Bayerns Gesundheitsministerin Gerlach die Kommunen zu mehr Hitzeschutz aufgerufen. Die CSU-Politikerin erinnerte daran, dass es wegen des Klimawandels immer häufiger zu Hitzewellen kommt. Vor allem für Ältere, Schwangere, Säuglinge, Kleinkinder und Menschen mit bestimmten Vorerkrankungen kann die Hitze gefährlich werden. Viele Kommunen setzen laut Gerlach bereits auf mehr Begrünung, Trinkwasserspender und Freiflächen für Frischluftschneisen. Von einer rücksichtslosen Eskalation spricht Bundeskanzler Merz, von Raketenterror Außenminister Wadefuhl. Russland hat mit einem nächtlichen Großangriff auf die ukrainische Hauptstadt Kiew massive Zerstörungen verursacht. Dabei starben laut Behörden mindestens 4 Menschen. Russland selbst bestätigte bei den Angriffen, die besonders zerstörerische Hyperschallrakete vom Typ Oreshnik eingesetzt zu haben. Stehen die USA und der Iran kurz vor einem Friedensschluss? Zumindest gibt es immer mehr positive Signale von den Kriegsparteien. US-Präsident Trump rechnet mit einer baldigen Einigung, sein Außenminister Rubio vielleicht schon für heute, wie die beiden sagten. Iranische Medien berichten aber auch, es gäbe in 1 oder 2 Punkten noch Uneinigkeit. Wir schreiben immer weniger SMS. Laut Bundesnetzagentur sind letztes Jahr gut 2,9 Milliarden verschickt worden, etwa halb so viel wie noch 2024. Mehr Infos von Ursula Winkler.
3: Wie viel kann in 160 Zeichen gesagt werden? Im absoluten SMS-Rekordjahr 2012 wussten das sicher noch viele. Damals wurden hierzulande knapp 60 Milliarden SMS versendet. 20 mal so viele wie zuletzt. Da waren es im Schnitt pro Nutzer nur noch 2 SMS im Monat. Die meisten schreiben ihre Nachrichten viel lieber in Chatdiensten wie WhatsApp oder Signal.
2: Nach der Protestaktion der Fans beim Fußballpokalfinale drohen dem FC Bayern und dem VfB Stuttgart Strafen in 6-stelliger Höhe. Fans beider Vereine hatten während der Partie ihren Unmut über den Deutschen Fußballbund zum Ausdruck gebracht und massive Pyrotechnik gezündet. Das Spiel musste wegen der starken Rauchentwicklung kurzzeitig unterbrochen werden.
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1: Radio Schwaben wünscht euch weiterhin gute Fahrt. Im Moment läuft der Verkehr ohne Störungen und Blitzer.
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0: Es ist 16 Uhr und 26 Minuten. 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
1: Heute Nachmittag gibt es viel Sonne und nur lockere Wolken. Bis zum Abend ist es freundlich und warm. Dazu weht meist nur schwacher Wind. In der Nacht kühlt es auf etwa 9 bis 17 Grad ab. Im Ostallgäu kann sich stellenweise wieder Nebel bilden. Der Radio Schwaben 3-Tage-Trend. Morgen ist es oft sonnig, später ziehen hier und da Wolken durch. Am Nachmittag ist es meist trocken und warm, bei 28 bis 30 Grad. Am Dienstag geht es ähnlich weiter, häufig freundlich und noch etwas wärmer. Zur Wochenmitte nehmen in Bayerisch-Schwaben und dem Allgäu die Wolken wieder zu, es bleibt aber überwiegend trocken. In Schwabmünchen 28 Grad, in Bad Grönenbach wolkenlos bei 28 Grad, in Burgau klar bei 29 Grad.
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1: Auf der A7 Richtung Füssen-Reute zwischen der Einfahrt Füssen und dem Grenztunnel Füssen kommt es wegen Blockabfertigung zu Behinderungen. Geblitzt wird nur an einer Stelle, auf der B19 bei Fischen. Die kostenfreie Verkehrs- und Blitzer-Hotline 08000 11 82 11.
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1: Heute klingt es bei uns freundlich und warm aus. In Bayerisch-Schwaben und dem Allgäu ziehen bis in den frühen Abend ein paar Wolken durch. Dazu geht nur schwacher bis leichter Wind. In der Nacht kühlt es vor allem im Allgäu deutlich ab. Dort sind stellenweise Frühnebelfelder möglich. Insgesamt geht es auf etwa 9 bis 17 Grad zurück. Der Radio Schwaben 3-Tage-Trend. Morgen ist es oft sonnig. Am Mittag und am Abend wechseln sich Sonne und Wolken ab. Bei rund 28 bis 29 Grad ist es wieder sehr warm. Am Dienstag ist es meist freundlich und noch etwas wärmer. Zur Wochenmitte nehmen die Wolken zu. Dazu sind stellenweise Schauer möglich. Die aktuellen Wetterwerte. In Aichach 29 Grad bei leichter Bewölkung, in Buchlohe 28 Grad und wolkenlos. In Möttingen 28 Grad.
0: Es ist 16 Uhr und 58 Minuten. 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
2: Ich bin Gregor Jussi Moser. Von einem neuen Einbürgerungsrekord hat ja die Welt am Sonntag berichtet. Manchen Unionspolitikern ist das ein Dorn im Auge. Sie sprechen sich für längere Fristen und Einschränkungen bei der doppelten Staatsbürgerschaft aus. Tanja Wagner berichtet.
3: CDU-Innenexperte Alexander Trumm bezeichnete die Turbo-Einbürgerung ab 3 Jahren als Fehler. Seiner Ansicht nach sollten sich Ausländer eine Niederlassungserlaubnis erst erarbeiten müssen und dann könne die Einbürgerungsfrist beginnen oder generell auf 8 Jahre festgelegt werden. Hessens Innenminister Poseck schlug vor, die doppelte Staatsbürgerschaft nur in Ausnahmefällen zu genehmigen.
2: Bayerns Ministerpräsident Söder hat den Sudetendeutschen Tag in Tschechien als großes Friedensfest bezeichnet. Es sei ein historisches Signal, dass die Veranstaltung zum ersten Mal im Nachbarland stattfindet. Seit 1950 kommen Deutsche, die nach der NS-Zeit aus der damaligen Tschechoslowakei vertrieben wurden, sowie ihre Nachkommen an Pfingsten zusammen. Das Treffen findet eigentlich in Bayern statt, weil hier die meisten Sudetendeutschen Heimatvertriebenen leben. In 18 Tagen beginnt die Fußball-Weltmeisterschaft in den USA, Kanada und Mexiko. Mit Blick auf Fanfeste in Deutschland sieht Innenminister Dobrindt momentan keine konkrete Bedrohungslage wegen des Iran-Konflikts. Den Zeitungen der Funke Mediengruppe hat er gesagt, dass die Sicherheitsbehörden die Lage sehr genau im Blick behalten. In der türkischen Hauptstadt Ankara hat die Polizei die Zentrale der größten Oppositionspartei CHP gestürmt. Einsatzkräfte schossen dabei mit Tränengas und Gummigeschossen auf Menschen, die sich vor den Türen des Büros versammelt hatten. Ein Berufungsgericht hatte vor wenigen Tagen entschieden, dass ein Großteil der Führungsspitze der CHP abgesetzt werden muss. Die Entscheidung gilt als politisch motiviert. Der deutsche Tennisspieler Alexander Zverev hat die erste Runde der French Open gewonnen. Der 29-Jährige besiegte den Franzosen Bonsi glatt in 3 Sätzen. In der 2. Runde trifft Zverev auf den Tschechen Mahatsch. Ziel des Hamburgers ist der Titel. Sein größter Konkurrent ist Weltranglisten-Erster Jannik Sinner aus Italien.
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1: Aktuell liegen uns keine Verkehrsstörungen vor. Derzeit wird in unserer Region nicht geblitzt. Meldet Staus und Blitzer immer per WhatsApp unter 08000 11 82 11.
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0: Es ist 17 Uhr und 27 Minuten. 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
1: Am Abend ist es bei uns noch freundlich. Bis Mitternacht ziehen nur vereinzelt ein paar Wolken durch. Dazu geht meist nur schwacher Wind. In der Nacht kühlt es in Bayerisch-Schwaben und dem Allgäu auf etwa 9 bis 16 Grad ab. Örtlich kann sich im Allgäu wieder Nebel bilden. Der Radio Schwaben 3-Tage-Trend. Morgen ist es oft sonnig, später kommen mehr Wolken. Am Nachmittag gibt es aber weiter freundliche Abschnitte bei 28 bis 30 Grad. Am Dienstag ist es nach frischem Beginn wieder verbreitet sonnig und noch etwas wärmer. Zur Wochenmitte nehmen die Wolken zu und stellenweise sind dann auch wieder Schauer möglich. In Zusmarshausen 30 Grad und wolkenlos, in Steingaden 26 Grad und leicht bewölkt, sowie in Nordendorf 29 Grad.
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1: Auf der A7 Richtung Füssen-Reute zwischen der Einfahrt Füssen und dem Grenztunnel Füssen-Blockabfertigung. Auf der A96 München Richtung Lindau ist zwischen Bad Wörishofen und Mindelheim wegen eines defekten PKW der Standstreifen blockiert. Im Sendegebiet gibt es keine Blitzer und Abstandsmessungen. Kommt gut ans Ziel.
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1: Am Abend klingt es bei uns freundlich aus. Meist ist es heiter bis klar, dazu geht nur wenig Wind. In der Nacht kühlt es auf etwa 9 bis 17 Grad ab. Der Radio Schwaben 3-Tage-Trend. Morgen ist es zwischen Nordschwaben und dem Allgäu oft sonnig. Später ziehen einige Wolken durch. Am Nachmittag bleibt es aber meist freundlich und warm bei 28 bis 30 Grad. Am Dienstag geht es ähnlich weiter, häufig mit Sonne und lockeren Wolken, im Allgäu anfangs stellenweise mit Nebel. Zur Wochenmitte nehmen die Wolken insgesamt zu. Dazu ist es weiter warm und zeitweise etwas wechselhafter. In Dasing 29 Grad bei leichter Bewölkung, in Erkheim 28 Grad und trüb, sowie in Donauwörth 29 Grad.
0: Es ist 17 Uhr und 55 Minuten. 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
2: Ich bin Gregor Jusse Moser. In weiten Teilen Bayerns liegt die Waldbrandgefahr mittlerweile bei Stufe 4, dem zweithöchsten Wert. Besonders betroffen sind der Nordwesten und die Mitte des Freistaats, meldet der Deutsche Wetterdienst. Zur Wochenmitte droht in einzelnen Regionen sogar die höchste Stufe 5. Das Forstministerium erinnert, im Wald gilt von März bis Oktober Rauchverbot, Zigarettenkippen dürfen nicht aus dem Auto geworfen werden und offene Feuer in Waldnähe sind ebenfalls verboten. Am 11. Juni startet die Fußball-WM in den USA, Kanada und Mexiko. Aber wie sicher sind Fanfeste auch vor dem Hintergrund des Iran-Konflikts? Bundesinnenminister Dobrindt sieht momentan keine konkrete Bedrohungslage, das hat er den Funke-Medien gesagt. Mehr von Uli Reitinger.
3: Wenn Anhänger des Mullah-Regimes Rache üben wollen am verhassten Westen, sind Fanfeste natürlich dankbare Anschlagsziele. Konkrete Warnungen aber gibt es nicht und deswegen sagt Innenminister Dobrindt, es gebe aktuell keinen Anlass, von einer abstrakten in eine konkrete Bedrohungslage zu wechseln. Das aber, so Dobrindt weiter, könne sich jeden Tag ändern.
2: Studierendenvertretungen haben empört auf eine Aussage von Unionsfraktionschef Spahn reagiert. Spahn hatte dem Münchner Merkur gesagt, er sehe derzeit keine finanziellen Spielräume, staatliche Leistungen wie das BAföG zu erhöhen. Der Bundesverband Liberaler Hochschulgruppen nannte das angesichts von hohen Mieten und Lebenshaltungskosten einen Schlag ins Gesicht. Nach der gerichtlichen Absetzung des Chefs der größten Oppositionspartei CHP in der Türkei nehmen die Spannungen in der Hauptstadt Ankara zu. Die Polizei ist am Nachmittag unter dem Einsatz von Tränengas in die CHP-Zentrale eingedrungen, wo sich der abgesetzte Vorsitzende Özgür Özel mit Abgeordneten verschanzt hatte. Özel verließ letztlich unter Applaus seiner Anhänger das Gebäude. Die türkische Regierung geht regelmäßig gegen die Opposition vor. Der deutsche Tennisspieler Alexander Zverev hat die erste Runde der French Open gewonnen. Der 29-Jährige besiegte den Franzosen Bonzi glatt in 3 Sätzen. In der zweiten Runde trifft Zverev auf den Tschechen Mahatsch.
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1: Auf der A96 München Richtung Lindau zwischen Bad Wörishofen und Mindelheim. Vorsicht wegen eines defekten Pkw. Der Standstreifen ist blockiert. Auf der B12 Buchlohe Richtung Kempten zwischen der Ausfahrt A96 Jengen-Kaufbeuren und Jengen steht ein defekter Pkw. Geschwindigkeitsmessungen wurden uns aktuell keine gemeldet. Gute Fahrt mit Radio Schwaben.
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0: Es ist 18 Uhr und 24 Minuten. 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
1: Der Sonntag klingt freundlich aus. Bis in den Abend gibt es bei uns nur lockere Wolken. Dazu ist es angenehm warm mit rund 26 bis 29 Grad. In der Nacht ist es meist klar. Im Ostallgäu kann sich örtlich wieder Nebel bilden. Dort kühlt es auf etwa 9 bis 13 Grad ab. Der Radio Schwaben 3-Tage-Trend. Morgen ist es in Bayerisch-Schwaben und dem Allgäu oft sonnig. Später ziehen zeitweise Wolken durch. Insgesamt bleibt es freundlich und sommerlich warm. Am Dienstag setzt sich das meist sonnige bis leicht bewölkte Wetter fort. Zur Wochenmitte nehmen die Wolken wieder etwas zu. An den Temperaturen ändert sich mit 28 bis 30 Grad aber kaum etwas. Die aktuellen Wetterwerte. In Großaitingen 28 Grad. In Bad Grönenbach 28 Grad bei wolkenlosem Himmel. In Weißenhorn 29 Grad und klar.
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1: Auf der A96 München Richtung Lindau ist zwischen Bad Wörishofen und Mindelheim wegen eines defekten PKW der Standstreifen blockiert. Vorsicht auf der B17 und B300 Landsberg Richtung Augsburg. In Augsburg auf dem Oberbürgermeister Müller Ring zwischen Göggingen, Ausfahrt Gabelsberger Straße und Leitershofen Pfersee Süd liegen Gegenstände auf der Fahrbahn. Auf der B12 Buchlohe Richtung Kempten steht zwischen der Ausfahrt A96 Jengen-Kaufbeuren und Jengen ein defekter PKW. Derzeit wird in unserer Region nicht geblitzt. Meldet Staus und Blitzer immer per WhatsApp unter 08000
0: 118 11. 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
1: Heute Abend ist es noch freundlich mit lockeren Wolken. Bis Mitternacht bleibt es meist trocken und warm. In der Nacht kühlt es bei uns auf 9 bis 17 Grad ab. Im Ostallgäu gibt es örtlich Nebel. Der Radio Schwaben 3-Tage-Trend. Morgen ist es zwischen Nordschwaben und dem Allgäu nach teils frischem Frühnebel freundlich. Später gibt es viel Sonne und nur zeitweise ein paar Wolken. Am Nachmittag stehen 28 bis 30 Grad an. Am Dienstag geht es ähnlich weiter. Nach kühlem Beginn mit viel Sonne und sommerlich warmer Luft. Zur Wochenmitte bleibt es freundlich, trocken und weiter warm. Die aktuellen Wetterwerte. Stadt Bergen 28 Grad und bedeckt. Memmingen 27 Grad und wolkenlos. Sowie Jettingen-Scheppach 29 Grad.
0: Es ist 18 Uhr und 56 Minuten. 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
2: Ich bin Gregor Jusse Moser. Sommer in Deutschland. Die 30-Grad-Marke ist an diesem Pfingstwochenende mehrfach geknackt worden, erstmals in diesem Jahr. Tanja Wagner berichtet.
3: Es ist noch Luft nach oben. In den kommenden Tagen sind am Oberrhein auch Werte von weit jenseits der 30 Grad möglich, heißt es vom Deutschen Wetterdienst. Und die Frühsommerhitze macht nicht nur uns in Deutschland aktuell schwer zu schaffen, auch Großbritannien stöhnt unter der Hitzewelle. Cremt euch ein, mahnt dort der Wetterdienst.
2: Angesichts der hohen Temperaturen hat Bayerns Gesundheitsministerin Gerlach die Kommunen zu mehr Hitzeschutz aufgerufen. Die CSU-Politikerin erinnerte daran, dass es wegen des Klimawandels immer häufiger zu Hitzewellen kommt. Vor allem für Ältere, Schwangere, Säuglinge, Kleinkinder und Menschen mit bestimmten Vorerkrankungen kann die Hitze gefährlich werden. Viele Kommunen setzen laut Gerlach bereits auf mehr Begrünung, Trinkwasserspender und Freiflächen für Frischluftschneisen. Ein russischer Großangriff hat in der Nacht massive Zerstörungen in Kiew verursacht. Nach Angaben der ukrainischen Luftstreitkräfte setzte Russland 90 Raketen und Marschflugkörper sowie 600 Drohnen verschiedener Typen ein. Moskau bestätigte auch den Einsatz der gefürchteten Oreshnik-Hyperschallrakete. Bundeskanzler Merz verurteilte die Angriffe und sprach auf der Plattform X von einer rücksichtslosen Eskalation. US-Präsident Trump hat Hoffnungen auf eine schnelle Einigung mit dem Iran nun doch wieder gedämpft. Er habe seine Vertreter angewiesen, beim Deal nichts zu überstürzen, schrieb er auf seiner Plattform mit Blick auf den Stand des Rahmenabkommens für ein Ende des Irankriegs. Zuvor hatte Trump erklärt, dass das Rahmenabkommen weitgehend ausgehandelt sei. Der Iran sprach heute noch von ein oder zwei Punkten, in denen man sich uneinig sei. Nach dem Fußball-Pokalfinale greift der DFB-Kontrollausschuss ein. Das Gremium hat mitgeteilt, sich mit der Protestaktion von Fans zu beschäftigen. Anhänger sowohl des FC Bayern als auch des VfB Stuttgart hatten während des Spiels im Berliner Olympiastadion ihren Unmut über den DFB zum Ausdruck gebracht. Sie zündeten außerdem Pyrotechnik, was wegen dichten Rauchs zu einer Spielunterbrechung führte.
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1: Vorsicht auf der A7 Füssenreute Richtung Ulm zwischen Memmingen Süd und Kreuz Memmingen. Nach einem Unfall ist der linke Fahrstreifen blockiert. Mehrere Plastikteile liegen auf der Fahrbahn und es sind Personen auf der Fahrbahn. Auf der B12 Buchlohe Richtung Kempten zwischen der Ausfahrt A96 Jengen-Kaufbeuren und Jengen steht ein defekter PKW. Im Sendegebiet gibt es derzeit keine Blitzer und Abstandsmessungen. Kommt gut ans Ziel.
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0: Ach, kennt ihr dieses Gefühl, wenn einem an einem Sonntag auffällt, dass morgen nicht der Wecker klingelt? Ist das geil? Wir hoffen, ihr habt ein tolles Pfingstwochenende.
1: Vielleicht steht ihr gerade am Grill und wir versorgen euch mit mehr 80ern, 90ern und aktuellen Hits hier auf Radio Schwaben. Vielleicht gerade mit der Family am Esstisch, am Lagerfeuer mit Freunden.
0: Oder ihr seid auch heute fleißig, gibt's ja auch. An dieser Stelle sagen wir Danke an alle, die heute auch im Einsatz sind. Vielleicht habt ihr ja dann frei, wenn wir wieder da sind.
1: Ja, das Frühstücksradio macht auch mal langes Wochenende. Ach. Aber dann am Dienstag ab 5 holen wir euch wieder ab und gehen durch die nächste kurze Woche mit euch, Lukas und Franzi, euer Team zwischen Kaffee und kalter Dusche.
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0: Es ist 19 Uhr und 26 Minuten. 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
1: Heute Abend ist es bei uns freundlich und sehr warm. Bis Mitternacht gibt es noch längere, heitere Abschnitte. Dazu weht meist nur schwacher Wind. In der Nacht kühlt es vor allem im Allgäu deutlich ab. Zum Morgen sind dort örtlich Nebelfelder möglich, bei Tiefstwerten zwischen 9 und 17 Grad.
2: Der Radio Schwaben 3-Tage-Trend.
1: Morgen ist es zwischen Nordschwaben und dem Allgäu oft sonnig. Später ziehen hier und da ein paar Wolken durch. Insgesamt ist es aber trocken. Und am Nachmittag wieder warm bis heiß mit 28 bis 30 Grad. Am Dienstag setzt sich das freundliche Wetter mit viel Sonne fort. Im Allgäu beginnt es erneut stellenweise neblig. Zur Wochenmitte ändert sich wenig. Es ist weiter meist trocken, oft freundlich und sommerlich warm. Die aktuellen Wetterwerte. In Meitingen 28 Grad. In Marktoberdorf wolkenlos bei 25 Grad. In Bissingen 28 Grad.
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1: Vorsicht auf der A7 Füssenreute Richtung Ulm zwischen Dreieck Hittistetten und Nersingen. Ein Plastikteil liegt auf der Fahrbahn. Der rechte Fahrstreifen ist blockiert. In der Gegenrichtung auf der A7 Ulm Richtung Füssenreute zwischen Illertissen und Altenstadt an der Iller steht ein defekter PKW, der Standstreifen ist blockiert. Im Moment gibt es keine Geschwindigkeitskontrollen. Die kostenfreie Verkehrs- und Blitzer-Hotline 08000 11 82 11.
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1: Heute Abend ist es bei uns freundlich und sehr warm. Bis Mitternacht gibt es noch längere, heitere Abschnitte. Dazu weht meist nur schwacher Wind. In der Nacht kühlt es vor allem im Allgäu deutlich ab. Zum Morgen sind dort örtlich Nebelfelder möglich, bei Tiefstwerten zwischen 9 und 17 Grad.
0: Der Radio Schwaben 3-Tage-Trend.
1: Morgen ist es zwischen Nordschwaben und dem Allgäu oft sonnig. Später ziehen hier und da ein paar Wolken durch. Insgesamt ist es aber trocken. Und am Nachmittag wieder warm bis heiß mit 28 bis 30 Grad. Am Dienstag setzt sich das freundliche Wetter mit viel Sonne fort. Im Allgäu beginnt es erneut stellenweise neblig. Zur Wochenmitte ändert sich wenig. Es ist weiter meist trocken, oft freundlich und sommerlich warm. Die aktuellen Wetterwerte. In Meitingen 28 Grad. In Marktoberdorf wolkenlos bei 25 Grad. In Bissingen 28 Grad.
0: Es ist 19 Uhr und 56 Minuten. 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
2: Ich bin Gregor Jusse Moser. In weiten Teilen Bayerns liegt die Waldbrandgefahr mittlerweile bei Stufe 4, dem zweithöchsten Wert. Betroffen sind besonders der Nordwesten und die Mitte des Freistaats, meldet der Deutsche Wetterdienst. Zur Wochenmitte droht in einzelnen Regionen sogar die höchste Stufe 5. Das Forstministerium erinnert, im Wald gilt von März bis Oktober Rauchverbot, Zigarettenkippen dürfen nicht aus dem Auto geworfen werden und offene Feuer in Waldnähe sind ebenfalls verboten. Studierendenvertretungen haben empört auf eine Aussage von Unionsfraktionschef Spahn reagiert. Spahn hatte dem Münchner Merkur gesagt, er sehe derzeit keine finanziellen Spielräume, staatliche Leistungen wie das BAföG zu erhöhen. Der Bundesverband liberaler Hochschulgruppen nannte das angesichts von hohen Mieten und Lebenshaltungskosten einen Schlag ins Gesicht. Die Ukraine hat nach massiven russischen Luftangriffen auf Kiew und andere Regionen eine Dringlichkeitssitzung im UN-Sicherheitsrat beantragt. Das Außenministerium fordert eine starke internationale Antwort auf die Angriffe. Dabei sind in der gesamten Ukraine mindestens 4 Menschen getötet und rund 100 verletzt worden. Russland hat auch den Einsatz einer Oreshnik-Hyperschallrakete bestätigt. China hat 3 neue Raumfahrer auf den Weg zu seiner Raumstation Tiangong gebracht. Die Crew soll die aktuelle Besatzung ablösen. Erstmals wird zudem ein chinesischer Raumfahrer rund 1 Jahr im All auf der Station bleiben. China will mit dem längeren Aufenthalt unter anderem untersuchen, wie sich Langzeitmissionen auf den menschlichen Körper auswirken. Die Geldstrafen für den FC Bayern und den VfB Stuttgart könnten nach den Fanprotesten beim Pokalfinale 6-stellig werden. Der DFB hat bestätigt, dass sich der Kontrollausschuss des Verbandes mit der Pyroshow beider Fanlager beschäftigen wird. Mehr von Babette Büchner.
3: Mit Bannern und Sprechchören hatten die Fans ihrem Ärger über den DFB Luft gemacht. Zum Abschluss der Aktion sorgten beide Fanlager dann mit massiver Pyrotechnik für eine Spielunterbrechung. Das erhöht die Geldstrafe deutlich. Wie die großen Transparente und die vielen Fackeln überhaupt ins Berliner Olympiastadion kommen konnten, ist unklar.
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1: Vorsicht auf der A8 Stuttgart Richtung München zwischen Friedberg und Dasing. Auf dem linken Fahrstreifen liegen Gegenstände. Meldungen über Blitzer oder Abstandsmessungen liegen uns nicht vor. Kommt's gut an.
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0: Das war der Bella Italia Hit auf Radio Schwaben.
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0: Es ist 20 Uhr und 27 Minuten. 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
1: Heute Abend ist es oft freundlich mit lockeren Wolken. In der Nacht ist es meist klar bis gering bewölkt. Und zum Morgen kann sich stellenweise Nebel bilden. Die Temperaturen sinken auf etwa 9 bis 17 Grad. Der Radio Schwaben 3-Tage-Trend. Morgen ist es erst freundlich, später ziehen zwischen Nordschwaben und dem Allgäu zeitweise mehr Wolken durch. Insgesamt bleibt es aber trocken und angenehm warm mit 28 bis 29 Grad. Am Dienstag geht es nach frischem Beginn wieder häufig sonnig weiter und noch etwas wärmer. Zur Wochenmitte setzt sich das freundliche, frühsommerliche Wetter in weiten Teilen der Region fort. Momentan haben wir in Bobingen 27 Grad, in Mindelheim 23 Grad bei leichter Bewölkung und in Wertingen 27 Grad.
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1: Radio Schwaben wünscht euch weiterhin gute Fahrt. Im Moment läuft der Verkehr ohne Störungen und Blitzer.
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1: Zum Start in diesen Abend ist es freundlich und oft noch locker bewölkt. In der Nacht stehen 9 bis 17 Grad an. Dazu kann sich vor allem im Ostallgäu stellenweise Nebel bilden. Der Radio Schwaben 3-Tage-Trend. Morgen ist es meist sonnig. Später gibt es viel Sonne und nur ein paar lockere Wolken. Am Nachmittag stehen angenehme 28 bis 29 Grad an. Am Dienstag geht es nach frischer Früh in Bayerisch-Schwaben und dem Allgäu erneut oft sonnig und trocken weiter. Zur Wochenmitte ist es ähnlich freundlich und warm. Es ändert sich also nur wenig. In Neusäß 25 Grad, in Marktrettenbach 23 Grad und wolkenlos, in Oettingen 25 Grad.
0: Es ist 20 Uhr und 57 Minuten. 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
2: Ich bin Gregor Jussi Moser. Das lange, heiße Pfingstwochenende genießen viele im oder am Wasser. Es war heute oft voll an den Seen und in Frei- und Schwimmbädern. Die Deutsche Lebensrettungsgesellschaft warnt jedoch vor der Gefahr tödlicher Badeunfälle. Mehr von Tanja Wagner.
3: So mancher Bademeister dürfte die Tage mit einem mulmigen Gefühl am Beckenrand sitzen. Denn noch immer gibt es laut DLRG viel zu viele Nichtschwimmer im Land. In etlichen Schwimm- und Freibädern gilt mittlerweile die Regel, ohne Bronzeabzeichen geht's ohne erwachsene Begleitung auch nicht hinein. Große Gefahren lauern auch an unbeaufsichtigten Badestellen.
2: Bei den nächtlichen russischen Angriffen auf Kiew sind auch die dortigen Studios der ARD und der Deutschen Welle beschädigt worden. Wie beide Rundfunkanstalten mitteilten, befanden sich keine Mitarbeiter in den Studios. Es seien jedoch Fenster zu Bruch gegangen, Technik zerstört worden und Wände eingestürzt. Der Deutsche Journalistenverband sprach von einem Angriff Russlands auf die unabhängige Berichterstattung. Nach der gerichtlichen Absetzung des Chefs der größten Oppositionspartei CHP in der Türkei nehmen die Spannungen in der Hauptstadt Ankara zu. Die Polizei ist am Nachmittag unter dem Einsatz von Tränengas in die CHP-Zentrale eingedrungen, wo sich der abgesetzte Vorsitzende Özgür Özel mit Abgeordneten verschanzt hatte. Özel verließ letztlich unter Applaus seiner Anhänger das Gebäude. Die türkische Regierung geht regelmäßig gegen die Opposition vor. In Füssen hat die Polizei 2 Hunde aus einem überhitzten Auto gerettet. Die Tiere waren gestern am frühen Abend über längere Zeit in dem Fahrzeug eingesperrt. Gegen die 71-jährige Besitzerin läuft jetzt ein Ermittlungsverfahren wegen eines möglichen Verstoßes gegen das Tierschutzgesetz. Die Polizei erinnert nochmal, Kinder und Tiere sollten bei hohen Temperaturen nicht im Auto gelassen werden, auch nicht bei geöffnetem Fenster. Der deutsche Tennisspieler Alexander Zverev hat die erste Runde der French Open gewonnen. Der 29-Jährige besiegte den Franzosen Bonzi glatt in 3 Sätzen. In der zweiten Runde trifft Zverev auf den Tschechen Mahac.
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1: Aktuell liegen uns keine Verkehrsstörungen vor. Nur ein Blitzer ist aufgebaut in der Langen Mantelstraße und am ADAC-Fahrsicherheitstrainingszentrum in Augsburg. Kommt gut ans Ziel.
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0: Es ist 21 Uhr und 26 Minuten. 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
1: In diesen späten Abendstunden zeigt sich das Wetter noch freundlich. In der Nacht kühlt es auf etwa 9 bis 16 Grad ab. Dazu kann sich vor allem im Ostallgäu stellenweise Nebel bilden. Morgen ist es oft sonnig, später ziehen mehr Wolken durch. Am Nachmittag bleibt es meist trocken und warm. Der Radio Schwaben 3-Tage-Trend. Morgen steigen die Werte in Bayerisch-Schwaben und dem Allgäu auf 28 bis 30 Grad. Am Dienstag gibt es viel Sonne mit ein paar Wolken. Örtlich beginnt der Tag erneut mit Nebelfeldern. Zur Wochenmitte ist es ähnlich warm und leicht wechselhaft. Insgesamt also weiter frühsommerlich bei uns in der Region. Die aktuellen Wetterwerte. Inningen 24 Grad. Lindau 25 Grad bei leichter Bewölkung. Buttenwiesen 24 Grad.
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1: Ruhiger und störungsfreier Verkehr im Sendegebiet. Nur ein Blitzer ist derzeit aufgebaut, auf der Donauwörther Straße und der Langenmantelstraße in Augsburg. Gute und sichere Fahrt.
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1: Der späte Abend zeigt sich bei uns noch freundlich. Dazu ziehen lockere Wolkenfelder durch, meist bei nur schwachem Wind. In der Nacht kühlt es auf etwa 10 bis 17 Grad ab. Im Ostallgäu kann sich stellenweise Nebel bilden. Der Radio Schwaben Drei-Tage-Trend. Morgen ist es zwischen Nordschwaben und dem Allgäu oft sonnig, später gibt es mehr Wolken. Insgesamt bleibt es aber warm mit 28 bis 30 Grad. Am Dienstag dominiert vielfach freundliches Wetter. Nach Frühnebel im Allgäu wird es häufig sonnig. Zur Wochenmitte ziehen wieder mehr Wolken auf. Das Temperaturniveau bleibt ähnlich hoch. Aktuell meldet Affing 22 Grad und bedeckt, Oberstaufen 18 Grad und klar, sowie Möttingen 22 Grad.
0: Es ist 21 Uhr und 57 Minuten. 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
2: Ich bin Gregor Jusse Moser. Das lange heiße Pfingstwochenende genießen viele im oder am Wasser. Es war heute oft voll an den Seen und in Frei- und Schwimmbädern. Die Deutsche Lebensrettungsgesellschaft warnt jedoch vor der Gefahr tödlicher Badeunfälle. Mehr von Tanja Wagner.
3: So mancher Bademeister durfte die Tage mit einem mulmigen Gefühl am Beckenrand sitzen. Denn noch immer gibt es laut DLRG viel zu viele Nichtschwimmer im Land. In etlichen Schwimm- und Freibädern gilt mittlerweile die Regel, ohne Bronzeabzeichen geht's ohne erwachsene Begleitung auch nicht hinein. Große Gefahren lauern auch an unbeaufsichtigten Badestellen.
2: Bei den nächtlichen russischen Angriffen auf Kiew sind auch die dortigen Studios der ARD und der Deutschen Welle beschädigt worden. Wie beide Rundfunkanstalten mitteilten, befanden sich keine Mitarbeiter in den Studios. Es seien jedoch Fenster zu Bruch gegangen, Technik zerstört worden und Wände eingestürzt. Der Deutsche Journalistenverband sprach von einem Angriff Russlands auf die unabhängige Berichterstattung. Nach der gerichtlichen Absetzung des Chefs der größten Oppositionspartei CHP in der Türkei nehmen die Spannungen in der Hauptstadt Ankara zu. Die Polizei ist am Nachmittag unter dem Einsatz von Tränengas in die CHP-Zentrale eingedrungen, wo sich der abgesetzte Vorsitzende Özgür Özel mit Abgeordneten verschanzt hatte. Özel verließ letztlich unter Applaus seiner Anhänger das Gebäude. Die türkische Regierung geht regelmäßig gegen die Opposition vor. In Füssen hat die Polizei zwei Hunde aus einem überhitzten Auto gerettet. Die Tiere waren gestern am frühen Abend über längere Zeit in dem Fahrzeug eingesperrt. Gegen die 71-jährige Besitzerin läuft jetzt ein Ermittlungsverfahren wegen eines möglichen Verstoßes gegen das Tierschutzgesetz. Die Polizei erinnert nochmal, Kinder und Tiere sollten bei hohen Temperaturen nicht im Auto gelassen werden, auch nicht bei geöffnetem Fenster. Der deutsche Tennisspieler Alexander Zverev hat die erste Runde der French Open gewonnen. Der 29-Jährige besiegte den Franzosen Bonzi glatt in 3 Sätzen. In der zweiten Runde trifft Zverev auf den Tschechen Mahatsch.
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1: Die Polizei meldet derzeit keine Verkehrsbehinderungen in Bayerisch-Schwaben. Und hier die neuesten Blitzer auf Radio Schwaben. Auf der Donauwörterstraße und der Langenmantelstraße in Augsburg. Kommt gut ans Ziel.
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0: Es ist 22 Uhr und 26 Minuten. 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
1: Heute Abend ist es bei uns noch oft freundlich mit lockeren Wolken. In der Nacht kühlt es auf 10 bis 17 Grad ab. Vor allem im Ostallgäu kann sich stellenweise Nebel bilden. In Augsburg ist es auch in der Nacht etwas milder. Morgen ist es zwischen Nordschwaben und dem Allgäu nach teils nebligem Start verbreitet sonnig. Später ziehen hier und da ein paar Wolken durch. Am Nachmittag ist es meist freundlich bei 28 bis 30 Grad.
2: Der Radio Schwaben 3-Tage-Trend.
1: Morgen also viel Sonne, nach teils nebligem Start. Am Dienstag noch freundlicher und meist heiter. Und zur Wochenmitte ziehen wieder mehr Wolken auf. Derzeit in Augsburg am Königsplatz 21 Grad, in Füssen 19 Grad bei Nebel und in Wallerstein 22 Grad.
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1: Vorsicht auf der B19 Oberstdorf Richtung Kempten. Zwischen Herzmanns und Waltenhofen Süd liegt ein totes Tier auf der Fahrbahn. Nur ein Blitzer ist derzeit aufgebaut auf der Donauwörterstraße in Augsburg. Gute und sichere Fahrt.
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1: Heute Nacht geht es bei uns mit lockeren Wolken in die Nacht, meist trocken, nur örtlich ziehen noch ein paar dichtere Felder durch. In den späten Nachtstunden kann sich zwischen Nordschwaben und dem Allgäu, vor allem im Ostallgäu, stellenweise Nebel bilden. Sonst ist es oft klar oder nur locker bewölkt, bei Tiefstwerten von 10 bis 17 Grad. Der Radio Schwaben 3-Tage-Trend. Morgen ist es erst freundlich, am Abend ziehen hier und da mehr Wolken durch. Insgesamt bleibt es warm mit 28 bis 30 Grad. Am Dienstag gibt es viel Sonne, nur vereinzelt am Abend ein paar Wolken oder Nebelfelder im Allgäu. Zur Wochenmitte setzt sich das freundliche und warme Wetter weitgehend fort. In Pöttmes 23 Grad, in Oberstdorf wolkenlos bei 16 Grad, in Nersingen bedeckt bei 21 Grad.
0: Es ist 22 Uhr und 57 Minuten. 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
2: Ich bin Justin Hamm. Die Geburtenrate sinkt seit Jahren. Nun wird über mögliche Kürzungen beim Elterngeld gesprochen. Familienministerin Prien von der CDU hatte diese ins Spiel gebracht. Der Koalitionspartner warnt. SPD-Politikerin Schmidt sagte dem Spiegel nun, Familienpolitik dürfe kein Steinbruch für kurzfristige Haushaltskonsolidierung sein. Familien müssten planen und sich auf die Politik verlassen können. Erst hatte US-Präsident Trump Hoffnung auf Fortschritte in den Friedensverhandlungen mit dem Iran gemacht. Einen Tag später tritt er nun auf die Bremse. Er habe seine Vertreter angewiesen, nichts zu überstürzen, schrieb Trump auf Truth Social. Nach Darstellung iranischer Medien gibt es auch noch Uneinigkeit in ein oder zwei Punkten. Größter Streitpunkt dürfte die Kontrolle über die Straße von Hormuz sein. Die gesamte Weltwirtschaft ist von dieser Meeresenge abhängig. Ein Regionalzug mit über 300 Passagieren ist am Abend in der Nähe von Ingolstadt evakuiert worden. Der Zug sei kurz vor 19 Uhr auf Höhe Stammham im Landkreis Eichstätt stehen geblieben, so die Polizei. Der Grund ist noch unklar. Ein großes Aufgebot an Rettungskräften kümmerte sich um die Passagiere. Diese wurden mit Bussen über die A9 weitergebracht. Sommer in Deutschland. Die 30-Grad-Marke ist an diesem Pfingstwochenende mehrfach geknackt worden und das zum ersten Mal in diesem Jahr. Tanja Wagner berichtet.
3: Es ist noch Luft nach oben. In den kommenden Tagen sind am Oberrhein auch Werte von weit jenseits der 30 Grad möglich, heißt es vom Deutschen Wetterdienst. Und die Frühsommerhitze macht nicht nur uns in Deutschland aktuell schwer zu schaffen, auch Großbritannien stöhnt unter der Hitzewelle. Cremt euch ein, mahnt dort der Wetterdienst.
2: In der Basketball-Bundesliga gibt's zwei entscheidende Spiele im Kampf ums Playoff-Halbfinale. Würzburg hat die Serie gegen Bonn ausgeglichen. Nach dem 82-70 Sieg steht es nun 2-2. Und auch Berlin hat gegen Vechta Spiel 5 erzwungen durch ein 85-79. Die Entscheidungen fallen jeweils am Mittwoch. München und Bamberg hatten es schon ins Halbfinale geschafft.
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1: Vorsicht auf der B19 Oberstdorf Richtung Kempten zwischen Herzmanns und Waltenhofen Süd. Dort liegt ein totes Tier auf der Fahrbahn. Im Sendegebiet gibt es im Moment keine Blitzer und Abstandsmessungen. Kommt gut ans Ziel.
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0: Es ist 23 Uhr und 24 Minuten. 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
1: In der Nacht ist es meist klar oder nur locker bewölkt. Gegen Morgen kann sich vor allem im Ostallgäu stellenweise Nebel bilden. Sonst bleibt es trocken und oft mild, bei Tiefstwerten zwischen 9 und 17 Grad. Der Radio Schwaben 3-Tage-Trend. Morgen ist es nach örtlichem Frühnebel freundlich. Später gibt es in Bayerisch-Schwaben und dem Allgäu viel Sonne und nur ein paar lockere Wolken. Am Nachmittag wird es angenehm warm bis heiß mit 28 bis 30 Grad. Am Dienstag setzt sich das freundliche Wetter fort. Nach teils nebligem Beginn scheint wieder häufig die Sonne. Zur Wochenmitte ziehen etwas mehr Wolken auf. Insgesamt bleibt es aber überwiegend trocken und warm. In Zusmarshausen 20 Grad, in Obergünzburg 21 Grad bei leichter Bewölkung, in Holzheim 19 Grad.
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1: Radio Schwaben wünscht euch weiterhin gute Fahrt. Im Moment läuft der Verkehr ohne Störungen und Blitzer.
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2: Heute Nacht ist der Himmel meist klar. Bis morgen früh kühlt die Luft auf etwa 9 bis 17 Grad ab. Im Ostallgäu ist örtlich Nebel möglich. Der Radio Schwaben 3-Tage-Trend. Morgen ist es in Bayerisch-Schwaben und dem Allgäu erst freundlich. Am Abend ziehen hier und da ein paar Wolken durch. Dazu ist es warm mit 28 bis 30 Grad. Am Dienstag geht es oft heiter und trocken weiter. Zur Wochenmitte nehmen die Wolken wieder zu. Dazu sind stellenweise Schauer möglich. In Merching 22 Grad, in Dietmannsried leicht bewölkt bei 15 Grad, in Harburg 22 Grad.
0: Es ist 23 Uhr und 59 Minuten. 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
3: Ich bin Justin Hamm. In Deutschland hat es 2025 einen neuen Einbürgerungsrekord gegeben. Die Union will da jetzt dagegen steuern. CDU-Politiker Trohm forderte in der Welt am Sonntag, die Einbürgerungsfrist wieder auf 8 Jahre zu verlängern und die doppelte Staatsbürgerschaft abzuschaffen. Beides war in den Koalitionsverhandlungen mit der SPD nicht durchsetzbar. Auch Hessens Innenminister Posek will die Mehrstaatlichkeit auf Ausnahmefälle begrenzen. Immer wieder fallen in der Nähe von US-Präsident Trump Schüsse. Gestern in unmittelbarer Nähe des Weißen Hauses. Der Angreifer wurde von Sicherheitskräften getötet. Ein Passant wurde verletzt. Trump dankte nun den Sicherheitskräften. Tina Eck berichtet.
4: An einer Straßenkreuzung nicht weit vom Weißen Haus hatte ein Mann auf Secret Service Beamte geschossen, die daraufhin zurückfeuerten. Ein Motiv ist noch unklar, aber Trump schrieb, der Angreifer habe eine gewalttätige Vergangenheit gehabt und sei vom Weißen Haus besessen gewesen. Nach den Schüssen war das ganze Gelände und Umfeld abgeriegelt worden. Trump verbringt das Feiertagswochenende hier in Washington.
3: Eine Gleitschirmpilotin hat einen unglaublichen Unfall mit einem Kleinflugzeug erlebt und das Ganze live gefilmt. Auf den Aufnahmen, die die Österreicherin auf Instagram hochlud, ist zu sehen, wie eine Cessna über ihrem Kopf vorbeirast und den Gleitschirm zerfetzt. Die 44-Jährige konnte den Rettungsschirm auslösen und sicher landen. Der Unfall passierte am Samstag bei Zell am See. Die Polizei ermittelt nun gegen die Piloten des Flugzeugs. Ein recht erfolgreicher Auftakt für die deutschen Teilnehmenden beim zweiten Tennis-Grand-Slam des Jahres, den French Open. Deutschlands Nummer 1 Alexander Zverev erledigte seine Erstrundenaufgabe in Paris ohne Probleme 3:0 gegen den Franzosen Benjamin Bonzi. Tamara Korpatsch gewann gegen die Spanierin Sara Sorribes-Tormo glatt in 2 Sätzen. Jannik Hanfmann musste sich nach einem 1:3 gegen Hamad Medjedovic aus Serbien verabschieden.
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2: Radio Schwaben wünscht euch weiterhin gute Fahrt. Im Moment läuft der Verkehr ohne Störungen und Blitzer.
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0: Es ist 0 Uhr und 26 Minuten. 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
1: Die Nacht ist bei uns meist locker bewölkt oder klar. Gegen Morgen kann sich vor allem im Ostallgäu örtlich Nebel bilden. Sonst bleibt es trocken und die Luft geht auf etwa 9 bis 17 Grad zurück. Heute ist nach einem freundlichen Start zwischen Nordschwaben und dem Allgäu verbreitet die Sonne da. Am Nachmittag ziehen nur hier und da ein paar Wolken durch. Dazu ist es angenehm warm bis heiß mit 28 bis 30 Grad. Der Radio Schwaben 3-Tage-Trend. Morgen geht es wieder oft sonnig los. Später tauchen vereinzelt Wolken und zum Abend örtlich Schauer auf. Am Mittwoch ist es wechselhafter mit Schauern, im Allgäu auch etwas häufiger. Am Donnerstag zeigt sich das Wetter wieder freundlicher, mit Sonne und Wolken, insgesamt aber etwas weniger warm. In Schwabmünchen bedeckt bei 17 Grad, in Steingaden trocken bei 18 Grad, in Gundelfingen 19 Grad.
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1: Es sieht gut aus auf den Straßen. Das Radio Schwaben Verkehrsradar meldet keine Behinderungen und keine Blitzer.
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1: Zum Start in diese Nacht ist es meist locker bis wechselnd bewölkt. Bis in den frühen Morgen sinken die Temperaturen auf etwa 10 bis 17 Grad. Im Ostallgäu kann sich örtlich Nebel bilden. Heute gibt es nach freundlichem Beginn viel Sonne. Am Nachmittag ziehen hier und da ein paar Quellwolken durch. Dazu stehen wir bei warmen 29 bis 30 Grad. Der Radio Schwaben 3-Tage-Trend. Morgen geht es ähnlich weiter. Erst freundlich, später wieder viel Sonne und nur vereinzelt am Abend ein kurzer Schauer. Am Mittwoch zeigt es sich unbeständiger, mit einzelnen Schauern und örtlich auch Gewittern, vor allem Richtung Allgäu. Im weiteren Wochenverlauf setzt sich dann wieder freundlicheres Wetter durch. In Bayerisch-Schwaben und dem Allgäu mit etwas niedrigeren Werten um 25 bis 26 Grad. In Honstetten 20 Grad und trocken, in Buchlohe 17 Grad sowie in Tapfheim 18 Grad.
0: Es ist 0 Uhr und 56 Minuten. 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
2: Ich bin Justin Hamm. Internationale Friedensmissionen sind derzeit stark in Gefahr. Das zeigt ein Bericht des Stockholmer SIPRI-Instituts. Demnach gab es in den vergangenen 25 Jahren nie so wenige UN-Blauhelme und andere Einsatzkräfte bei Friedensoperationen wie zuletzt. Kollegin Julia Weschenbach, was sind die Gründe dafür?
3: Ein perfekter Sturm aus finanziellen und politischen Faktoren, sagen die Forscher. Allein den UN-Blauhelmen fehlten im vergangenen Jahr 2 Milliarden US-Dollar. Die USA schulden den Vereinten Nationen Milliarden an Mitgliedsbeiträgen, unter anderem für die Friedensmissionen. Die Finanzprobleme könnten dramatische Folgen haben. Mehr Konflikte, die zivile Bevölkerung härter treffen.
2: In weiten Teilen Bayerns liegt die Waldbrandgefahr mittlerweile bei Stufe 4, dem zweithöchsten Wert. Besonders betroffen sind der Nordwesten und die Mitte des Freistaats, meldet der Deutsche Wetterdienst. Zur Wochenmitte droht in einzelnen Regionen sogar die höchste Stufe 5. Das Forstministerium erinnert, im Wald gilt von März bis Oktober Rauchverbot. Die Geburtenrate sinkt seit Jahren. Nun wird über mögliche Kürzungen beim Elterngeld gesprochen. Familienministerin Prien von der CDU hatte diese ins Spiel gebracht. Der Koalitionspartner warnt nun. SPD-Politikerin Schmidt sagte dem Spiegel, Familienpolitik müsse planbar und verlässlich sein. Kimi Antonelli ist in der Formel 1 weiter nicht zu stoppen. Der 19 Jahre alte Italiener hat in Kanada sein 4. Rennen in Folge gewonnen. In Montreal fuhr der Mercedes-Pilot vor Lewis Hamilton im Ferrari und Max Verstappen im Red Bull über die Ziellinie. Antonellis Teamkollege und WM-Kontrahent George Russell schied mit einem Motorschaden aus. Der deutsche Nico Hülkenberg im Audi kam nicht in die Punkte, er wurde 12.
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1: Aktuell sind uns keine Verkehrsbehinderungen und keine Blitzer bekannt. Weiterhin eine gute Fahrt.
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0: Es ist 1 Uhr und 25 Minuten. 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
1: Die Nacht ist bei uns meist locker bewölkt bis klar und gegen Morgen gibt es vor allem im Ostallgäu sowie in nebelanfälligen Tälern stellenweise Dunst oder Nebel. Sonst bleibt es trocken. Die Temperaturen liegen bis zum Frühstart bei etwa 10 bis 16 Grad. Der Radio Schwaben 3-Tage-Trend. Morgen gibt es in Bayerisch-Schwaben und im Allgäu nach örtlichem Frühnebel viel Sonne. Später ein paar lockere Wolken und am Nachmittag verbreitet warmes bis heißes Wetter mit 28 bis 30 Grad. Am Mittwoch ist es teils noch freundlich. Im Tagesverlauf ziehen aber häufiger Schauer und einzelne Gewitter durch. Am Donnerstag zeigt sich das Wetter wieder freundlicher, mit Sonne und Wolken, dazu etwas weniger warm. Die aktuellen Wetterwerte. In Dinkelscherben 15 Grad. In Immenstadt 14 Grad bei starker Bewölkung. In Burgau 16 Grad und bedeckt.
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1: Alles frei auf den Straßen. Keine Staus oder Verkehrsbehinderungen in der Region. Es ist nur ein Blitzer gemeldet. Auf der Lechhausener Straße in Augsburg. Meldet Staus und Blitzer immer per WhatsApp unter 08000 11 82 11.
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1: Heute Nacht ist es meist locker bewölkt bis klar. Bei uns sinken die Temperaturen bis zum frühen Morgen auf etwa 10 bis 17 Grad. In Bayerisch-Schwaben und dem Allgäu kann sich in den nebelanfälligen Tälern des Ostallgäus örtlich etwas Dunst bilden. Tagsüber gibt es dann verbreitet viel Sonne. Nur hier und da ziehen lockere Wolken durch. Am Nachmittag ist es angenehm warm bis heiß. Der Radio Schwaben 3-Tage-Trend. Morgen geht es oft sonnig weiter. Später sind vereinzelt Schauer möglich. Dazu steigen die Werte auf 29 bis 30 Grad. Am Mittwoch ist es wechselhafter mit Schauern und einzelnen Gewittern. Im weiteren Wochenverlauf zeigt sich das Wetter wieder freundlicher und etwas weniger warm. Derzeit in Eindling 14 Grad, in Kempten am Rathaus 14 Grad bei leichter Bewölkung und in Nordendorf 17 Grad.
0: Es ist 1 Uhr und 57 Minuten. 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
2: Ich bin Justin Hamm. Sinkende Truppenzahlen, Finanzierungsprobleme und geopolitische Blockaden. Internationale Friedensmissionen sind derzeit in Gefahr. Das berichtet das SIPRI-Institut. Ende 2025 waren nur noch rund 79.000 UN-Blauhelme und andere Einsatzkräfte im Einsatz. Das ist der niedrigste Stand seit mindestens 25 Jahren. Hauptgrund war eine Finanzierungslücke. SIPRI sagt, wenn das so weitergeht, drohen mehr Konflikte mit schlimmeren Folgen für die Zivilbevölkerung. Der Wirtschaftsweise Achim Truger fordert, dass Beamte künftig in die gesetzliche Krankenversicherung einzahlen sollen. In der Neuen Osnabrücker Zeitung sagt er, es sei völlig falsch, Beamte daraus zu halten. Durch ihre guten Gehälter würde die Kassenlage gestärkt. Truger stellt außerdem grundsätzlich in Frage, ob Deutschland so viele Beamte braucht. Lehrer und Professorinnen müssten seiner Meinung nach nicht zwingend verbeamtet werden. Ein Regionalzug mit über 300 Passagieren ist am Abend in der Nähe von Ingolstadt evakuiert worden. Der Zug sei kurz vor 19 Uhr auf Höhe Stammham im Landkreis Eichstätt stehen geblieben, so die Polizei. Der Grund ist noch unklar. Ein großes Aufgebot an Rettungskräften kümmerte sich um die Passagiere. Diese wurden mit Bussen über die A9 weitergebracht. In der Basketball-Bundesliga gibt's zwei entscheidende Spiele im Kampf ums Playoff-Halbfinale. Würzburg hat die Serie gegen Bonn ausgeglichen. Nach dem 82-70 Sieg steht es nun 2-2. Und auch Berlin hat gegen Vechta Spiel 5 erzwungen durch ein 85-79. Die Entscheidungen fallen jeweils am Mittwoch. München und Bamberg hatten es schon ins Halbfinale geschafft.
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1: Die Polizei meldet derzeit keine Verkehrsbehinderungen in Bayerisch-Schwaben. Und uns liegt nur ein Blitzer vor, in der Lechhausener Straße in Augsburg. Meldet Staus und Blitzer immer per WhatsApp unter 08000
0: 1182 11. 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